0: Moin. Hier spricht Jürgen Bräuninger, erster Vorsitzender vom Verein Kultur hilft und hat einen Veranstaltungshinweis in Sachen Haider Kulturtage. Die Haider Kulturtage beginnen schon am 19. Mai. Und am 19. Mai geht es auch gleich schon los mit einem Konzert der Gruppe Leo in the Lion Cage. Und das Ganze findet im Kulturforum Haider Ost statt am Abend. Alle Infos dazu findet ihr auf www.haider-kultur-tage.de.
1: Von Mai bis Oktober werden in Husum regelmäßig plattdeutsche Stadtführungen angeboten. Einmal im Monat, jeweils am Freitag, startet der Rundgang um 16.30 Uhr vor der Tourisinformation im historischen Rathaus Großstraße 27. Die Teilnahme kostet 8 Euro pro Person, eine Anmeldung ist nicht erforderlich. Die Führungen geben Einblicke in Geschichte, Kultur und Alltag der Nordseestadt. Zusätzlich können für Gruppen individuelle Termine vereinbart werden. Das Angebot reicht von Natur- und Themenführungen bis hin zur literarischen Rundgänge auf den Spuren von Theodor Storm.

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3: Hallo, ich bin Melanie Greinert von der Museumsinsel Lüttenheid und ich lade Sie ein zum Internationalen Museumstag am 17. Mai 2026 auf die Museumsinsel Lüttenheid. Alle Angebote sind kostenlos. Kommen Sie vorbei von 11.30 Uhr bis 17 Uhr. Erwarten Sie ganz verschiedene Highlights auf der Museumsinsel Lüttenheid. Bis dann. Tschüss.
4: 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The Black Rider ist am Donnerstag, den 21. 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Karten bekommt ihr auf sh-landestheater.de und an den bekannten Vorverkaufsstellen.
5: 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All das sorgt für eine unvergessliche Zeitreise ins Mittelalter.

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3: Am Pfingstsonntag und Pfingstmontag lädt die Braker Windmühle zum Mühlenfest unter dem Motto Entdecke, wo Geschmack zu Hause ist. Besucherinnen und Besucher können erleben, wie in der historischen Mühle Bio-Vollkornschrot hergestellt und anschließend nach traditionellen Methoden Brot gebacken wird. Rundherum gibt es ein Rahmenprogramm mit Live-Musik, Angeboten für Kinder und kleinen Überraschungen. Der Eintritt kostet 2 Euro für Kinder und 6 Euro für Erwachsene, inklusive Brotgutschein.
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3: Vom 22. bis 29. August findet im Schloss Verhusum das Jubiläumsfestival Raritäten der Klaviermusik statt. Zum 40. Mal präsentiert die traditionsreiche Konzertreihe selten gespielte Werke für Klavier und Klavierduo und hat sich weit über die Region hinaus etabliert. Im Mittelpunkt stehen internationale Pianistinnen und Pianisten, die außergewöhnliche und selten ausgeführte Kompositionen von vergessenen oder wenig gespielten Komponisten sowie bekannten Meistern interpretieren. Zum Programm des Jubiläums gehören mehrere Konzertabende, eine Matinee mit einem Piano-Quiz sowie eine begleitende Ausstellung zu historischen Musikpersönlichkeiten aus der Klavierwelt. Auch ein Filmprogramm sowie Beiträge internationaler Gäste sind Teil des Programms. Der Eintritt erfolgt über den regulären Kartenvorverkauf ab dem 27. April. Weitere Informationen zu Preisen und Programmdetails sind online verfügbar.

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3: Moin, hier ist wieder mal Jürgen Bräuninger, erster Vorsitzender vom Verein Kultur hilft. Ich habe einen Veranstaltungshinweis in Sachen Haider Kulturtage. Und zwar am 23. Mai, Samstag, den 23. Mai, findet um 14 Uhr der Familiennachmittag Bühne frei für Familienzeit statt. Das Galli-Theater Hamburg lädt ein, dass Kinder zusammen mit ihnen auf der Bühne das Märchen Rapunzel spielen. Und am Abend findet ein Konzert statt, und zwar mit der Gruppe Nervling. Das sollte man nicht verpassen. 23.05. Nervling. Beide Veranstaltungen finden in der alten Druckerei in Heide statt. Moin, ihr hört Jürgen Bräuninger, den ersten Vorsitzenden vom Verein Kultur hilft. Ich habe Informationen zu den Haider Kulturtagen. Äußerst wichtig das Datum. Es findet wieder an Pfingsten statt und nicht nur an Pfingsten, sondern sogar schon vor Pfingsten. Am 19.05. geht es los und die ganze Veranstaltungsreihe geht bis zum 25.05. den Montag. An vielen Locations wird immer was zu sehen und zu hören sein und anzufassen sein. Es gibt Konzerte von den Schulen, es gibt Lesungen im Wasserturm, es gibt Mitspieltheater. Informiert euch auf den Seiten www.haider-kultur-tage.de. Verpasst das nicht. Moin, hier spricht Jürgen Bräuninger, erster Vorsitzender vom Verein Kultur hilft und hat einen Veranstaltungshinweis in Sachen Haider Kulturtage. Die Haider Kulturtage beginnen schon am 19. Mai. Und am 19. Mai geht es auch gleich schon los mit einem Konzert der Gruppe Leo in the Lion Cage. Und das Ganze findet im Kulturforum Haider Ost statt am Abend. Alle Infos dazu findet ihr auf www.haider-kultur-tage.de.

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2: Alle zwei Jahre wird der Meldorfer Rathausplatz zu einer Bühne für Kulturen aus aller Welt. Beim Frequenzen-Weltmusikfestival präsentieren sich drei verschiedene Musikacts, die den unverwechselbaren Sound ihres jeweiligen künstlerischen Ursprungslandes mit an die Westküste nehmen. Auch in diesem Jahr ist es wieder soweit. Am 8. August soll Dithmarschen ab 18 Uhr wieder zum Tanzen bewegt und zum Kennenlernen von Kulturen angeregt werden. Meldorfs Bürgermeisterin Uta Bielfeld zu dem Programm des diesjährigen Frequenzenfestivals.
3: Wir haben, glaube ich, einen super guten Mix. Alle Bands sind unterschiedlich, aber zeigen auch dieses Multikulturelle und haben den Anspruch, eine gute Stimmung, glaube ich, auf den Rathausplatz zu bringen. Wir zeigen uns in Meldorf natürlich immer gerne weltoffen und vielfältig. Und das Programm passt da komplett genau dazu.
2: Mit Chanson Trottoir bringt das Line-Up in diesem Jahr Musik mit Alternative-Elementen, gemacht von Spaniern, Deutschen und Russen in einem dem Namen entsprechend doch sehr französischen Sound. Mit Dr. Krapula holt eine kolumbianische Band den Latin Rock von Bogotá aus auf die Frequenzenbühne und last but not least zählt die in Kenia geborene Sängerin Trisha zum Aufgebot, die moderne Afrobeats mit tiefen Wurzeln der Weltmusik zu verbinden versucht. Dithmarschens Landrat Torben Schütt, der auch in diesem Jahr wieder die Schirmherrschaft des Festivals übernimmt, zeigt sich zufrieden mit diesem Line-Up.
4: Ich finde die Bandauswahl sehr gut. Ich glaube, da ist für jeden und für jede von uns was dabei. Und die Internationalität macht sich in der Bandauswahl auf jeden Fall bemerkbar. Und insofern, beim ersten Zuhören habe ich schon ein bisschen gewippelt. Also das Tanzen kann losgehen.
2: Der Eintritt zum Frequenzenweltmusikfestival in Meldorf ist auch in diesem Jahr frei. Weitere Infos zum Programm des 8. August oder zu den Musikacts findet ihr online unter www.frequenzen-festival.de.

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3: In dem klassischen Theaterstück Biedermann und die Brandstifter geht es um den Protagonisten Gottlieb Biedermann und dessen Einstellung zum Leben, seinen Mitmenschen und der Welt. Es wird vom Schleswig-Holsteinischen Landestheater am 8. Juli im Husum Hus in Husum aufgeführt. Das Stück beginnt um 20 Uhr, Karten kosten zwischen 15 und 34 Euro und es gibt sie auf sh-landestheater.de zu kaufen.
4: Freitag, den 22. Mai, laden die Chöre Gospeling Souls aus Hademarschen und Crossline, Gospel und Moor um 19.30 Uhr zu einem gemeinsamen Gospelkonzert in die St. Jürgenkirche in Heide ein. Die Besucher erwartet ein abwechslungsreicher Konzertabend mit klassischen Gospelstücken, modernen Pop-Arrangements und stimmungsvollen Chor-Highlights. Beide Ensembles präsentieren zunächst eigene Titel aus ihrem Repertoire, bevor sie gemeinsam als großer XXL-Chor ausgewählte Songs aufführen. Die Gospeling Souls und der Heider Gospel Chor, Crossline, Gospel und More zählen zu den bekannten Gospelchören der Region und stehen für mitreißende Musik, starke Stimmen und emotionale Konzertmomente. Der Eintritt ist frei, um Spenden zur Unterstützung der Chorarbeit beider Chöre wird gebeten.
5: Moin Moin, ihr hört Britt Pedersen, die zweite Vorsitzende des Vereines Kultur hilft. Die Heider Kulturtage laden euch ein, über das Pfingstwochenende das Bürgerhaus zu besuchen. Dort findet eine Ausstellung statt von mehr als 10 Künstlern, die ihre Bilder, ihre Fotos und ihre Skulpturen präsentieren. Und es ist eine Mitmachaktion geplant, von der noch nicht so viel nach außen gedrungen ist. Das ist so ein bisschen Top Secret noch. Und es wird auch stattfinden, dass sich Schriftsteller treffen, die zu Bildern Texte schreiben. Das wird eine spannende Geschichte. Guckt euch das an, lasst euch das nicht entgehen.

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2: Vabene. Das ist eine englische Abkürzung und steht für Visitor Activation to Benefit Nature and Environment. Oder, von mir jetzt mal frei ins Deutsche übersetzt, Besucher aktivieren zum Vorteil von Natur und Umwelt. Es geht dabei darum zu überlegen, wie sich Tourismus und Naturschutz in der deutsch-dänischen Grenzregion vereinen lassen. Einer der Projektpartner des Vabene-Projektes ist der Nationalpark Schleswig-Holsteinisches Wattenmeer. Sein ganz eigener Beitrag dazu sind die sogenannten Nachhaltigkeitsguides und genaueres dazu weiß Martin Rimmler aus der Nationalparkverwaltung in Tönning.
3: Unsere Nachhaltigkeitsguides sind 17 Menschen aus der Region mit ganz, ganz verschiedenen Hintergründen. Manche kommen aus Schulen, manche aus dem Personalwesen, manche sind schon Nationalpark-Wattführer und manche sind einfach so interessierte Menschen aus der Region. Und die haben sich vor etwas mehr als einem Jahr dafür beworben, an unserem Kurs teilzunehmen, der von der EU gefördert wurde, ist das Interreg-Förderprogramm. Und sie wurden ausgewählt, weil sie schon teilweise Erfahrungen oder Hintergründe im Bereich Nachhaltigkeit hatten und vor allen Dingen sehr vielfältige.
2: Diese 17 Menschen, alle aus der Förderregion, also hauptsächlich dem Kreis Nordfriesland und dem südlichen Dänemark, sind dann für ein Jahr in verschiedenen Nachhaltigkeitsthemen geschult worden. Energie, Küstenschutz, Mobilität, Konsum, Naturschutz und eben auch der Tourismus gehören da dazu. Am Ende dieser insgesamt 90-stündigen Qualifizierung stand im März die Übergabe der Abschlusszertifikate, sodass sich alle 17 Teilnehmenden nun ganz offiziell Nachhaltigkeitsguide nennen dürfen.
3: Und jetzt, wo unsere Guides fertig sind und ihre Urkunden als Nachhaltigkeitsguides bekommen haben, liegt es an Ihnen, was Sie damit machen möchten. Sie können das, was Sie dort gelernt haben, in Ihrer bisherigen beruflichen Tätigkeit einbringen. Sie können das in einer Selbstständigkeit verwenden und Sie können das natürlich auch ehrenamtlich machen.
2: Ein erster gemeinsamer Einsatz der Nachhaltigkeitsguides ist übrigens Anfang Juli auf dem Hedi-Festival geplant. Abgesehen davon sind Guides eben ab jetzt bereit, auch auf Nachfrage Angebote in der Region zu schaffen. Bei Fragen dazu steht die Nationalparkverwaltung Schleswig-Holsteinisches Wattenmeer in Tönning zur Verfügung und weitere Infos findet ihr auf www.nationalpark-wattenmeer.de.

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3: Hallo, mein Name ist Rüdiger Kelm vom Steinzer Park Dithmarschen in Albersdorf und wir zeigen ab dem 8.5. bis Ende August eine neue Sonderausstellung zum Thema Alles bleibt anders, Transformationsprozesse in Raum und Zeit. Eine Ausstellung, die wir zusammen mit dem Institut für Ur- und Frühgeschichte der Universität Kiel zusammengestellt haben und wo es tatsächlich um Wandlungsprozesse in früheren Gesellschaften geht, Wandel sozusagen als Konstante in der Geschichte und das Ganze von unterschiedlichen archäologischen Perspektiven aus beleuchtet wird. Eine interessante Ausstellung zu einem aktuellen Thema, wenn man so sagen möchte. Herzlich willkommen bei uns im Steinzer Park.
4: Moin, ihr hört Jürgen Bräuninger, den ersten Vorsitzenden vom Verein Kultur hilft. Und ich habe einen Veranstaltungstipp für Pfingsten. Im Rahmen der Heider Kulturtage finden die Didgeridoo Wave Days statt. 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
2: Frauenfreundschaften sind mehr als Kaffee, Sprachnachrichten und Insiderwitze. Sie sind auch Rückhalt, ein ehrlicher Spiegel und manchmal auch der dringend benötigte Rettungsring. Genau das zeigt auch die britische Autorin Marie O'Hare in ihrem Debüt-Thriller I Know Where You Buried Your Husband. Mario Hartwig verrät euch mehr zu diesem aktuellen Hörbuchtipp.
3: Sophia und ihre Freundinnen sind witzig, scharfsinnig, klug und schon seit der Schulzeit immer füreinander da. Doch dann wird ihre Freundschaft auf die Probe gestellt, als sie nach einem Mädelsabend zu Sophia nach Hause kommen.
4: Neben dem Tisch, den Kopf zur Seite gedreht, lag Chris, seit 5 Jahren Sophias Ehemann. Seine Wange klebte am Boden und seine glasigen Augen starrten ihre Füße an. Er war so gefallen, dass seine Hände an den Seiten lagen, der Rücken emporgewölbt, die Knie gespreizt. Eine große Lache dickflüssigen schwarzen Bluts hatte sich wie ein dunkler See um ihn herum ausgebreitet. Undurchdringlich und widerwärtig zugleich.
3: Allen ist klar, dass sie nun unbedingt zusammenhalten und die Leiche irgendwie irgendwo loswerden müssen.
4: Sie warfen die Leiche in das Loch und den Müllsack hinterher. Dann benutzten sie Spaten, Schuhe, Finger und Handrücken, um die ausgehobene Erde zurückzubugsieren. Allmählich bedeckte sie Beine, Schuhe, Kleider. Jedes Klümpchen Torf verbarg den Toten ein wenig mehr vor dem Licht.
3: Mit ein paar fragwürdigen Methoden entledigen sie sich Sophias Ehemann und treffen danach eine bittere Entscheidung.
4: Nachdem sie ihre Aussagen bei der Polizei gemacht und Sophias ereignislosen Abend bestätigt hatten, hatten sich alle von ihr abgewandt, eine nach der anderen. Von Ella hatte sie nicht einmal mehr eine Telefonnummer.
3: Von nun an müssen die 5 ihre Leben ohne die Unterstützung der anderen bewältigen. Doch 7 Jahre später erreicht Sophia eine Nachricht, die alles verändert.
4: Der Anblick verschlug Sophia für einen Moment den Atem. Sie hörte das Knirschen der Zahnräder im Getriebe ihres Lebens, als hätte jemand ein Werkzeug hineingeschleudert. Der Text brüllte sie an, laut und ehrfurchtgebietend, ohrenbetäubend. »Ich weiß, wo du deinen Mann vergraben hast.«
3: Von einer Unbekannten erpresst, müssen sie sich nun alle fragen, was sie einander wirklich bedeuten und wie weit sie gehen, um sich gegenseitig zu schützen.
2: Klug, witzig und gleichzeitig düster. Ein Thriller voller schwarzem Humor, Spannung und scharfer Gesellschaftskritik. Perfekt für Fans von Big Little Lies und Desperate Housewives. I Know Where You Buried Your Husband von Marie O'Hare ist gerade als Hörbuch erschienen.

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Monika, jetzt bist du dran. Du nimmst das Mikrofon in die Hand. Der Lärm, das Geschrei der Leute ist ohrenbetäubend laut. 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
3: Namensänderung bei Schiffen bringt generell Unglück. Zum einen ist es der Poseidon, der griechische Meeresgott, der führt ein akribisches Journal über jedes Schiff auf der Welt. Und immer wenn du ein Schiff umbenennst, einem Schiff einen anderen Namen gibst, dann verwirrst du ihn, bringst sein Journal durcheinander. Deswegen bringt es Unglück.
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3: Da kommen wir wieder zu den Föhrern zurück, die als junge Väter gerne wieder nach Hause wollten. Die haben sich dann schon gedacht, na, wird schon schief gehen.
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3: Wenn die Tauwerk hatten, dann haben die das aufgedröselt und haben die einzelnen Garne rausgezogen, weil sie die woanders noch wieder verwenden konnten. Und das war eine öde und langweilige Geschichte. Und dabei haben die Leute sich die Zeit vertrieben, indem sie die Geschichten erzählt haben. Mhm. Und das war dann das sogenannte Seemannsgarn.
4: Das wurde dann wortwörtlich gesponnen.
3: Richtig, richtig, richtig.
4: Ja.
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0: Alkohol Brankau, anders giftig. So seit der Historiker für Sierfahrt Gerrit Menzel.
5: Und dadurch ist es gefährlich, denn wie schon gesagt, Feuer an Bord ist im Zweifelsfall das Schlimmste überhaupt. Und wenn man dann auf einer anderen Note, weil man noch weiß, dass der Klischee, der Seemann gerne mal einen hinter die Binde kippt, die wissen ja zum Teil vielleicht gar nicht so genau, dass sie das besser nicht trinken sollten. Und dass da vielleicht auch genascht wird und vielleicht auch auf das Celeste, Marie Celeste wurde. Wer weiß das schon so genau. Nee, aber vor einiges ist eine Risikoladung.
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5: Und das ist tatsächlich nicht als super gewöhnliche, normale Ladung. So hatte halt jedes Schiff dabei, sondern aber es kam halt als Ladung vor und Herkunft war eben bevorzugt schon die USA. Und es ist in Europa dann also für die chemische Industrie oder die Pharmaindustrie benötigt worden.
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6: Dann, wenn der Sturm zunimmt, bevor die Wellen schon überwaschen, spannst du von vorne bis achtern Strecktaue, an denen du bei Überwaschen der Wellen dich entlanghangelst und nicht ins Meer gespült wirst.
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6: Wenn du merkst, dass dein Schiff plötzlich in Dünung oder im Bug eintaucht, dann weißt du,
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6: 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Du hast die Pflicht zu überleben.

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1: Holzdeckel und darüber kommt eine Persenning und noch eine Persenning. Weißt du, was das ist? Segeltuch, also, ne? Segeltuch, geteert.
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1: Und an den Seiten, da sind noch so Schalklatten, dort wird jetzt reingesteckt und dann mit Keilen werden die Tücher festgemacht.
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3: Es war ja durchaus nicht unüblich, Tiere an Bord zu haben, ob es ein Hund war, ein Papagei oder eben ein Kater. Also die Tradition, so ein Tier an Bord zu haben, war absolut weit verbreitet. Und das hat ja auch für Abwechslung gesorgt. Das war meistens immer ein willkommener Gast, wenn man seiner Arbeit nachging, wenn der Kater oder der Hund kam, so, dann, das war nett.
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3: 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Am 14.05. Vatertag findet bei uns wieder Frühtanz statt. Es geht um 11 Uhr los und endet um 18 Uhr. Es gibt wieder Bier, Bratwurst und gute Musik. Kommt doch gerne mal vorbei.

Am Samstag, den 16. Mai, lädt die Tourismuszentrale St. Peter-Ording um 19 Uhr zu einem Vortrag der Deutschen Gesellschaft zur Rettung Schiffbrüchiger ins Dünenhus auf der Erlebnispromenade ein. Unter dem Titel »Ein Vormann erzählt« gibt ein ehemaliger Vormann spannende Einblicke in die Arbeit der Seenotretter auf Nord- und Ostsee. Im Mittelpunkt des Vortrags stehen die Organisation der Rettungsstation, der Ablauf von Einsätzen sowie die täglichen Herausforderungen auf der See. Der Einlass beginnt um 18.30 Uhr, der Eintritt ist mit Gästekarte frei. Am Donnerstag, den 21. Mai, lädt die Fachhochschule Westküste von 15.30 Uhr bis 17.30 Uhr zum Zukunftstag Westküstencampus nach Heide ein. Die Hochschule öffnet ihre Türen für alle Interessierten und gibt spannende Einblicke in Themen wie Energiewende, künstliche Intelligenz, Tourismus der Zukunft sowie neue Formen des Arbeitens und Lernens. Anlass ist zugleich die Eröffnung des neuen Mehrzweckgebäudes auf dem Campus, das zusätzliche Räume für Lehre, Forschung und Projekte schafft. Besucherinnen und Besucher können zahlreiche Mitmachangebote ausprobieren. Virtual Reality Brillen ermöglichen digitale Reisen und Einblicke in den Neubau. Drohnenprojekte und Flugdemonstrationen zeigen moderne Einsatzmöglichkeiten der Technik. Mobile 3D-Drucker machen sichtbar, wie digitale Ideen direkt vor Ort entstehen, während Experimente zur Energiegewinnung spannende Einblicke in die Energiewende geben. Der Eintritt ist frei, eine Anmeldung ist nicht erforderlich. Veranstaltungsort ist die Fachhochschule Westküste.

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1: Manche Menschen sehen Dinge, wie sie sind und fragen warum. Ich träume von Dingen, die es noch nie gegeben hat und frage warum nicht. Dieses Zitat von George Bernard Shaw hat das Zwischenseminar der FSJlerInnen auf den Schersberg perfekt begleitet. Ich bin Yannick, 19 Jahre alt, FSJler beim offenen Kanal Westküste und Tontechniker. Ich erzähle euch, wie aus einer Seminarwoche ein deutscher Hip-Hop-Song entstanden ist. Es gibt nämlich verschiedene FSJ-Richtungen. Das BFD für politische Bildung und FSJ-Kultur. Alle paar Monate treffen wir uns in Schleswig-Holstein auf den Schersberg für eine Seminarwoche. Diesmal unter dem Motto Mut und Wut. Die Einladung fragte, was bedeutet Mut? Muss man Fallschirm springen, um mutig zu sein, oder reicht es, einfach man selbst zu sein? Und wie ist es mit Wut? Immer negativ oder manchmal auch produktiv? Ich werde in der Werkstatt Protestlieder produzieren. Dort lernte ich, wie Songs als politisches Statement funktionieren. Wir arbeiteten mit DAWs wie FL Studio und Studio One, bauten Beats, texteten und nahmen im Tonstudio auf. Dort traf ich Elena, BFDlerin und Sängerin. Nach ihrem ersten Aufnahmeversuch war sie noch unzufrieden. Da ich nebenbei als Tontechniker arbeite und mich mit Mix und Mastering auskenne, habe ich ihr geholfen. Zusammen haben wir den Song nochmal neu aufgenommen, abgemischt und fertiggestellt. Entstanden ist ein deutscher Hip-Hop-Track mit klarer Haltung. Beat, Text und Vocals stammen von Elena. Der Song thematisiert den Rechtsruck in Deutschland und die strukturellen Probleme in der Welt, die Frustration und Zukunftsängste, die wir Jugendlichen täglich spüren. Am Ende ist der Track nicht nur ein catchy Song, sondern ein Ausdruck von Wut, Mut und Haltung. Er zeigt, dass man gesellschaftliche Probleme nicht ignorieren sollte, sondern sich aktiv positionieren und Gehör verschaffen muss. Hier ist What the Ellie mit FCK AfD, erhältlich auf allen Streaming-Plattformen ab dem 13. Februar.

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5: Die beiden Dörschers von Katrin hört. In Eiderstedt gibt es morgen große, starke Dörscher. Kein anderer muss mit ihm zu Hause dörschen. Er wäre so stark und so gau. Wenn er sich auf dem Markt ein Macker sucht, sagt er ihn, mit die macht er Dübel dörschen, ich nicht. Eines Tages kam auf dem Markt ihm ein Lüttes, war der Kehl in der Maut und fragt ihm, bist du der Mann, der dörschen kann? Ja, ich bin der Mann, der dörschen kann, antwortete der Krote. Und der Lütje sagt, ich kann auch dörschen und ich nehme das mit dir ab. Morgen geht das los. Lass das mal gleich losgehen, meinte der Krote. Aber der Lütje schüttelt den Kopf. Nee, ich brauche meinen Dörschflügel. Der Krote will ihm einen von seinen geben, aber der Lütje will mit seinem eigenen Dörschflügel dörschen. Na gut, will ich die Krote in mein Knecht kann die ihm holen. Er braucht einen Wauch. Mein Dörschflügel ist bann nicht schwer. Er ist aus Eisen, vertellt ihm die Lütje. Die Krote konnte sich das Lachen nicht verknippen und sagte, spann an und hol den Dörschflügel. So kamen die beiden Dörschers mit dem Wauch und den Knechten wie die Bauer an. Da lag all das Korn in der Lau auf der Teil. Zu den Bauern sehen früh, sagen die Lütje Dörscher, früh, pass auf. Nimm den Töllen, Graben und Pan von Riech, dass sie die nicht zweichen. Sie lachen ihm ut und der dat nicht, wie der erste gewaltige Schlag voll eins doll. Der große Döscher kriegt dat meist mit der Angst. Er schlug all, was er konnte. Dat ging Schlag auf Schlag. Der große Döscher gab sich so viel Mühe, aber er konnte mit der Lüde nicht mitholen. Zuletzt fuhr er tot um. Bei Katrinherz steht ein großer Bauernhof mit zwei Lautüren. Auf der einen Tür ist ein feines Bild mit zwei Dörschers gemalt, die Grote und die Lütje.

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3: Eine besondere Mühlentour findet am Pfingstmontag um 9 Uhr am Rathausmarkt in Hamburg statt. Mit einem historischen Linienbus geht es zu verschiedenen Mühlen in Hamburg und Schleswig-Holstein, darunter Brag, Glinde, Bergedorf, das Riekhaus, Riepenburg und Wilhelmsburg. An jeder Station gibt es Einblicke in die jeweilige Mühle und ihre Geschichte. Die Rückkehr ist am Abend geplant. Der Fahrpreis beträgt 27 Euro pro Person. Kinder von 6 bis 16 Jahren zahlen 12 Euro.
4: Moin, hier spricht Jürgen Bräuninger, erster Vorsitzender vom Verein Kultur hilft und hat einen Veranstaltungshinweis in Sachen Haider Kulturtage. Die Haider Kulturtage beginnen schon am 19. Mai. Und am 19. Mai geht es auch gleich schon los mit einem Konzert der Gruppe Leo in the Lion Cage. Und das Ganze findet im Kulturforum Haider Ost statt am Abend. Alle Infos dazu findet ihr auf www.haider-kultur-tage.de.
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1: Vom 4. Juli bis zum 30. August verwandelt das Schleswig-Holstein-Musikfestival den Norden wieder in eine Bühne für internationale Stars und musikalische Neuentdeckungen. Auch in Dithmarschen können wir uns diesen Sommer wieder auf klassische Musik freuen. Sogar 3 Konzerte wird es im Meldorfer Dom geben. SHMF-Ortsbeiratssprecherin Eva Albers verrät am Westküste-FM-Mikrofon, was das Publikum in diesem Jahr erwartet.
2: So wird die sehr berühmte und hervorragende Flötistin Lucie Horsch mit dem B-Rock-Orchester kommen. Das hört sich schon mal sehr spannend, so ein bisschen nach Rock an. Das wird am 12. Juli hier bei uns stattfinden. Und danach freuen wir uns sehr, dass das Michaelis-Konzert kommt mit glanzvoller, höfischer Musik. Also das wird, die ersten 2 Konzerte werden auf alle Fälle höfische Musik sein. Und beim 3. Konzert am 22. August wird das Künstlerporträt sozusagen bei uns auftreten. Die Xenia Sidorova, die mit ihrem Akkordeon uns meisterhaft begeistern wird.
1: Jedes Jahr wird ein Städteschwerpunkt ausgewählt. Dieses Jahr ist es die Musikmetropole Stockholm. Sie wurde nicht nur wegen ihrer klassischen Musik oder weltbekannten Popsensationen gewählt, sondern auch, weil Stockholm das älteste Orchester der Welt beherbergt. Dieses Jahr feiert die Königliche Hofkapelle ihren 500. Geburtstag. Daher werden viele Musiker aus der Kulturstadt nach Schleswig-Holstein kommen und auf einigen der vielen Konzerte spielen. Mit seinem 41. Jubiläum ist das SHMF so etwas wie eine kulturelle Institution im Norden. Letztes Jahr verzeichnete das Event 202.000 Besucher, eine Rekordzahl für das Musikfestival. Aber auf diesen Lorbeeren werden sich die Organisatoren nicht ausruhen. Sie wollen so viele Zuschauer wie möglich erreichen. Und sie sind auf einem sehr guten Weg dahin. Der Vorverkauf ist überdurchschnittlich gut angelaufen. Kein Wunder. Denn beim SHMF sind schließlich auch die ein oder anderen Stars von morgen zu sehen. So erhält die französische Trompeterin, die letztes Jahr noch im Meldorfer Dom aufgetreten ist, in diesem Jahr den renommierten Preis des Festivals.
2: Da freuen wir uns natürlich, dass die Lucienne Renaudin-Vary, die bekommt den Bernstein Award. Sie ist eine ganz kleine Person und die hat uns im letzten Jahr verzaubert mit ihrem Trompetenspiel. Mit einer unglaublichen Energie, unglaublich viel Temperament. Und man weiß ja, der Bernstein Award ist für solche Künstler der Einstieg in eine Weltkarriere. Also Lang war der erste und danach kamen viele bekannte Künstler, die ja auch wieder zurückkommen zum Festival. Also zum Beispiel Jan Liszewski oder Lang kommt ja auch immer wieder. Und es gibt so viele junge Leute, die dadurch die Chance haben, bekannt zu werden. Und in jedem Fall ist es spannend und ich freue mich auch, dass man das wieder bei uns erleben kann.
1: Aber nicht nur für die Künstler ist das Festival eine großartige Chance, sondern auch für die Orte, an denen es stattfindet. Denn viele Menschen besuchen die Veranstaltung jährlich. Damit so ein großes Event funktioniert, braucht es viele helfende Hände, wie die ehrenamtlich arbeitenden Ortsbeiräte.
2: Also wir Ehrenamtlichen, wir machen das ja, weil wir für unsere Region oder auch für unsere Stadt etwas bewirken wollen. Und wir freuen uns, dass durch diese Orchester Menschen zu uns kommen, Touristen zu uns kommen, Auswärtige zu uns kommen, die sehen, ach, das ist aber eigentlich eine hübsche Stadt. Oh, dieser Haider Marktplatz, der ist ja grandios, das ist ja riesig. Oh, da sind ja nette Leute. Und darum ist das für uns Ehrenamtlichen nicht nur, dass wir uns über die Musik freuen und dass wir die Künstler ehrenamtlich betreuen, dass wir dafür Spenden einsammeln, dass wir für die Blumendeko, für die Künstlergeschenke auch Spenden einsammeln, sondern wir machen das, damit unser Ort und unsere Region als gastfreundlich wahrgenommen wird. Und ich kann auch nur jedem empfehlen, der im Konzert sitzt, einfach mal den Nachbarn zu fragen, woher er kommt. Manchmal ist das ganz interessant. Dann kommen die aus Berlin auf dem Weg zu irgendeinem Küstenurlaubsort und machen Stopp in Meldorf oder Heide oder Marne oder so. Und das ist einfach für uns eine tolle Werbung.
1: Falls eure Neugierde jetzt geweckt wurde, kann ich es euch nur ans Herz legen, das SHMF zu besuchen. Die Tickets und genauen Termine gibt es online auf shmf.de.

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1: Kim Faber und Janni Pedersen, Island. Erschienen bei Blanc Valais als Klappenbroschur, 18 Euro. Es ist ziemlich dreist vom Verlag, ein während des heißesten Sommers seit 100 Jahren in Dänemark spielendes Buch Island zu nennen. Und dann auch noch ein mutmaßlich KI-generiertes winterliches Titelbild darauf zu klatschen. Im Original heißt das Buch übrigens Lügner. Aber trotz der Ignoranz im Verlag ist das ein wirklich herausragender Kriminalroman, dessen Figuren sehr schlüssig weiterentwickelt werden. In diesem Buch werden drei Fälle geklärt. Ein alter Fall, in dem vor 9 Jahren ein 12-jähriger Junge tot aufgefunden wurde. Der verurteilte Täter wurde allerdings nach 7 Jahren aus der Haft entlassen, weil Zweifel an seiner Schuld aufkamen. Zweitens ein Mord an einem engagierten Staatsanwalt, einem charismatischen, erfolgreichen Mann, der auf der richtigen Seite des Gesetzes stand, dabei manchen im Weg war und deshalb regelrecht hingerichtet wurde. Drittens der Mord an dem Mann, der offenbar 7 Jahre unschuldig im Gefängnis saß. Wer nun Kommissar Juncker schon kennt, weiß, dass dieser damals den Mörder überführte. Er ist immer noch der Meinung, dass er damals den Richtigen gefasst hatte. Übrigens erinnert er mich an einen Ermittler, der mich fast mein ganzes buchhändlerisches Leben begleitet hat. Kommissar Wallander von Henning Mankell. Die beiden Kommissare sind verwandte Seelen und die Kriminalromane von gleicher Qualität. Falls Sie noch nie etwas von den beiden Autoren gelesen haben, der erste Band heißt Winterland, danach kommt Todland, dann Blutland und dann Mörderland. Es lohnen sich alle.

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3: Diese Geschichte hält Open Air in Norddeutschland. Ich will nüdes auf Konzert, Open Air, wie ACDC. Und abgesehen davon, dass 60-jährige Gitarristen in Schauluniform in beiden Albern ut seid und dann 100 Euro Eintritt, um auf die Videoleinwand zu kicken, vielleicht in beiden Fail sind, hätte mir das ganz gut gefallen. Na, das Beste wäre hinfort. Ich wäre vorher, mein Auto wäre voll mit besuppene Frönen und wir hab ganz laut der ohlen Platten hört, noch mit den echten Sänger. Überall wäre Stau und all der Autos kommt diese Musik und die Leute wären ein Headbang und Luftgitarre spielen, das Harvard. 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
3: Mein Name ist Jürgen Brücker, ich bin der Leiter von der VHS-Theatergruppe hier in Heide. Und wir werden am kommenden Dienstag, am 19. Mai, unser neues Stück präsentieren auf der Dithmarscher Museumsinsel, Dithmarscher Dönsches. Das ist ein selbstgeschriebenes Stück, wo wir allerdings auch Originalzitate, Lieder von Brahms, Heppel und Groth bringen. Und wir werden da sicherlich viel Spaß drin haben und freuen uns auf jeden Besucher, der uns besucht.
4: Mein Name ist Rüdiger Otto von Brocken. Ich bin Vorsitzender des Kulturkellervereins in Husum und möchte Sie als solcher auf eine Veranstaltung aufmerksam machen, die dort am 23. Mai 2026 über die Bühne gehen wird. Unser Gast ist kein geringerer als Manfred Maurenbrecher, Liedermacher, Autor, politisch wacher Kopf. Und sein Programm heißt Vielleicht, Vielleichter. Die Veranstaltung beginnt um 20 Uhr. Einlass ist bereits um 19 Uhr. Und Karten gibt es in der Schlossbuchhandlung, schräg gegenüber vom Spielort Kulturkeller im Schlossgang 7.
5: Freitag, den 15. Mai, lädt die Tourismuszentrale St. Peter-Ording um 15 Uhr zu einem Figurentheater mit dem Theater Wolkenschieber ins Dünhus auf der Erlebnispromenade ein. Gezeigt wird das Stück Es kam aus Übersee, eine Leuchtturmgeschichte über Fremdsein, Freundschaft und das Aufeinandertreffen unterschiedlicher Lebenswelten für Kinder ab 4 Jahren. Im Mittelpunkt steht der Leuchtturmwärter Martinsen, dessen ruhiges Leben auf einer kleinen Insel plötzlich durcheinander gerät. Als eine geheimnisvolle Kiste mit Luftlöchern aus Übersee angespült wird, mit ihr kommt der Hüpfer auf die Insel und verändert das Leben der Bewohner grundlegend. Das Figurentheater wird mit Tischfiguren und Musik inszeniert. Mit dabei sind unter anderem die Lachmöwe Lolita, drei Blumen sowie ein Erzähler, der durch die Geschichte führt. Die Veranstaltung ist mit Gästekarte kostenfrei.

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2: Mit Astrid Lindgren verbinden die meisten von uns wohl Bullabü, Zimtschnecken, den frechen Michel aus Lönneberger und natürlich Pippi Langstrumpf, das stärkste und unerschrockenste Mädchen der Welt. Jetzt eröffnet uns der Film Astrid Lindgren, die Menschheit hat den Verstand verloren, doch mal eine ganz neue Perspektive. In teils szenischen und teils dokumentarischen Abschnitten beleuchtet der Kieler Regisseur Winfried Hauke das Leben der damals noch unbekannten Autorin in der Zeit des Zweiten Weltkriegs als Mutter, Kriegschronistin und verzweifelte Schwedin. Stefan Korte hat schon mal reingeschaut.
3: 70 Jahre lang lagen Astrid Lindgrens Kriegstagebücher verborgen in einem Schrank. Seitdem sie 2015 gefunden und veröffentlicht wurden, hat sich viel getan.
4: Bisher war sie vor allem Schwedens Märchentante. Aber das hier zeigt ihre politische Seite. Und wie sehr sie sich für das Weltgeschehen interessiert hat.
3: So Enkelin Annika. Die Tagebücher bedeuten auch Astrids Tochter Karin viel.
5: Es sind alles ihre eigenen Beobachtungen oder besser gesagt, ihre Berichte darüber, was passiert ist. Damit sie auch ein halbes Jahr später noch wusste, was passiert ist.
3: Astrid beobachtet messerscharf.
6: Die Menschheit hat komplett den Verstand verloren.
3: Und bezieht klar Stellung.
6: Schade, dass niemand Hitler erschießt.
3: Der Krieg zieht weiter seine grausamen Kreise. Irgendwann erwischt es auch Astrid und ihre Familie. Ehemann Sture wird 1940 eingezogen und auch sie muss ihren Teil beitragen.
6: 21. September 1940. Am 15. dieses Monats habe ich meine geheime Bereitschaftsarbeit angetreten. Die so geheim ist, dass ich nicht mal wage, hier darüber zu schreiben.
3: Astrid arbeitet als Postzensorin und hasst diesen Drecksjob, wie sie ihn selber nennt. Erinnert sich Tochter Karin.
5: Sie hat alle Post gelesen, die von Schweden ins Ausland ging und aus dem Ausland nach Schweden geschickt wurde. Außerdem die gesamte Militärpost. Sie musste dann Informationen über Orte und Ereignisse schwärzen, die nicht in falsche Hände geraten durften.
3: Währenddessen beginnt Astrid ihrer Tochter Karin Geschichten von einem superstarken und rothaarigen Mädchen zu erzählen. Pippi Langstrumpf entsteht inmitten einer Zeit von Katastrophen, Ängsten und Unsicherheiten. Und der Film erzählt die bewegende Geschichte hinter dem Welterfolg der Autorin.
2: Eine Dokumentation, die es in sich hat, mit Interviews der Angehörigen, Tochter Karin, Enkelin Annika und Urenkel Johann und szenischen Abschnitten beleuchtet dieser Film das Leben und die Gedanken der späteren Weltautorin auf ganz unerwartete Weise. Berührend, bewegend und wirklich aufrüttelnd. Der Film läuft ab dem 22. Januar bei uns im Kino.

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3: An der Wassermühle in Trittau findet von Samstag bis Pfingstmontag ein mehrtägiger Mühlenmarkt statt. Täglich von 10 bis 18 Uhr erwartet die Besucherinnen und Besucher ein Programm mit Musik, Kunsthandwerk, Kultur und regionalen Spezialitäten. Der Eintritt ist frei. Der Markt bietet ein abwechslungsreiches Angebot rund um die historische Wassermühle und das Mühlenthema im Rahmen des Deutschen Mühlentags.
4: Moin, ihr hört Jürgen Bräuninger, den ersten Vorsitzenden vom Verein Kultur hilft. Ich habe über den Samstag, den 23.05. was zu erzählen. Und zwar sollte man nicht verpassen, abends in die alte Druckerei in Heide zu gehen, denn dort spielen
5: Nerfling
4: aus Hamburg. Nerfling, was fällt dir dazu ein?
5: Sowieso froh.
4: Jawohl, und Rosalie, die Hits, die sie weit über die Grenzen von Hamburg und Dithmarschen bekannt gemacht haben.
5: Samstagabend, alte Druckerei, Heide, Nerfling. Hingehen.
4: Hingehen.
5: Los.
3: Von Mai bis Oktober werden in Husum regelmäßig plattdeutsche Stadtführungen angeboten. Einmal im Monat, jeweils am Freitag, startet der Rundgang um 16.30 Uhr vor der Tourisinformation im historischen Rathaus Großstraße 27. Die Teilnahme kostet 8 Euro pro Person, eine Anmeldung ist nicht erforderlich. Die Führungen geben Einblicke in Geschichte, Kultur und Alltag der Nordseestadt. Zusätzlich können für Gruppen individuelle Termine vereinbart werden. Das Angebot reicht von Natur- und Themenführungen bis hin zur literarischen Rundgänge auf den Spuren von Theodor Storm.

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2: Der in Gelsenkirchen geborene und nach Norden in Ostfriesland ausgewanderte freie Schriftsteller und Drehbuchautor Klaus-Peter Wolf ist ein echtes Phänomen. Er schreibt eine wöchentliche Kolumne für die Nordwestzeitung, die noch viele andere Zeitungen in der Region übernehmen, und hat jetzt gerade mit Ostfriesenerbe den 20. Jubiläumsband seiner erfolgreichen Krimi-Reihe mit Kultkommissarin Ann-Kathrin Klaassen veröffentlicht. Helke Michael verrät euch mehr.
3: Eine Meldung von Radio Nordseewelle versetzt die Stadt Norden früh am Morgen in Angst und Schrecken.
4: Eine Tote vor dem Teemuseum und eine im Krimi-Museum. Haben wir es mit einem Museumsmörder zu tun?
3: Beide Opfer sind sehr attraktive, alleinstehende über 60-Jährige und finanziell unabhängig. Viele befürchten deshalb, ein Serienmörder habe zugeschlagen. Nur Hauptkommissarin Ann-Kathrin Klaassen weiß von Anfang an, dass es hier um etwas viel Größeres geht. Denn sie kennt eins der Opfer persönlich.
4: Sie war die begehrteste Frau im gesamten BKA. Sie konnte einem den entscheidenden Vorsprung bei Ermittlungen verschaffen, weil sie nicht mit beschränktem Wissen auskommen musste, sondern den vollen Zugang zu allem hatte.
3: Miss Moneypenny lautete ihr Deckname und sie hat am Abend vor ihrem Tod Ann-Kathrin noch einen Zettel mit einem geheimen Code in die Hand gedrückt.
4: Dies hier kann Menschen zu Königen machen und zu Sklaven. Es hat die Sprengkraft einer Atombombe. Ann-Kathrin mochte den Vergleich nicht. Mach damit, was du willst, Ann. Ich bin draußen.
3: Als Ann-Kathrin das ihrem Kollegen und Ehemann Frank Weller beichtet, ist der total entsetzt und warnt sie auch sofort.
4: Du bist ein wunderbares Ziel, Ann. Ist dir das überhaupt nicht klar? Eine wunderbare Zielscheibe. Dies war der Moment, in dem Ann-Kathrin begriff, dass sie bis zum Hals im Morast steckten. Mit dem Erbe, das Miss Moneypenny Ann-Kathrin hinterlassen hatte, standen sie am Wendepunkt ihres Lebens.
3: Aber das hält sie natürlich nicht davon ab, in diesem Fall weiter zu ermitteln.
2: Wie es weitergeht mit Ann-Kathrin Klaassens superspannendem und sehr skurrilen 20. Fall, erfährt man ab sofort in Ostfriesenerbe von Klaus-Peter Wolf. Sein Krimi ist bei Fischer Taschenbuch erschienen und das von ihm höchstpersönlich eingelesene Hörbuch bei Goya.

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1: 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Mai. 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
3: Namensänderungen bei Schiffen bringen generell Unglück. Zum einen ist es der Poseidon, der griechische Meeresgott, der führt ein akribisches Journal über jedes Schiff auf der Welt. Und immer wenn du ein Schiff umbenennst, einem Schiff einen anderen Namen gibst, dann verwirrst du ihn, bringst sein Journal durcheinander. Deswegen bringt es Unglück.
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3: Also wenn ein Schiff schon so einen Ruf hatte damals, gerade in der abergläubischen Zeit, glaube ich, dass das schon schwierig war, Leute zu finden, die da mitmachen.
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3: Da kommen wir wieder zu den Föhrern zurück, die als junge Väter gerne wieder nach Hause wollten. Die haben sich dann schon gedacht, na, wird schon schief gehen.
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5: Wenn die Tauwerk hatten, dann haben die es aufgedröselt und haben die einzelnen Garne rausgezogen, weil sie die woanders noch wieder verwenden konnten. Und das war eine öde und langweilige Geschichte. Und dabei haben die Leute sich die Zeit vertrieben, indem sie sich Geschichten erzählt haben. Hm. Und das war dann das sogenannte Seemannsgarn.
6: Das wurde dann wortwörtlich gesponnen.
5: Richtig.
6: Ja.
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1: Alkohol Brankau, anders giftig. So sagt der Historiker für Sierfahrt Gerrit Menzel.
2: Und dadurch ist es gefährlich, denn wie schon gesagt, Feuer an Bord ist im Zweifelsfall das Schlimmste überhaupt. Und wenn man dann auf einer anderen Note vielleicht auch noch weiß, dass der Klischee, der Seemann gerne mal einen hinter die Binde kippt, die wissen ja zum Teil vielleicht gar nicht so genau, dass sie das besser nicht trinken sollten. Mhm. Und dass da vielleicht auch genascht wird und vielleicht auch auf das Marie-Celeste wurde. Wer weiß das schon so genau. Nee, aber vor einiges ist eine Risikoladung.
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2: Und das ist tatsächlich nicht als super gewöhnliche normale Ladung, so hatte halt jedes Schiff dabei, sondern aber es kam halt als Ladung vor und Herkunft war eben bevorzugt schon die USA. Und das ist in Europa dann also für die chemische Industrie oder die Pharmaindustrie benötigt worden.
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4: 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Es darf kein im Schiffskörper kein offenes Flug oder irgendwo mehr sein.
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4: Dann, wenn der Sturm zunimmt, bevor die Wellen schon überwaschen, spannst du von vorne bis achtern Strecktaue, an denen du bei Überwaschen der Wellen dich entlang hangelst und nicht ins Meer gespült wirst.
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0: Dies kann man also empfindlich wissen, wenn du über Atlantik bist, über den Skap, an der Stand, die Bücken mit Stürwell. Hier ist gerade schon ein Test-Top-Beach.
4: Wenn du merkst, dass dein Schiff plötzlich in Dünung oder im Bug eintaucht, dann weißt du,
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4: 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Du hast die Pflicht zu überleben.

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1: Holzdeckel und darüber kommt eine Persenning und noch eine Persenning, weißt du, was das ist? Segeltuch, also, ne? Segeltuch, geteert.
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1: Und an den Seiten, da sind noch so Schalklatten, dort wird jetzt reingesteckt und dann mit Keilen werden die Tücher festgemacht.
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3: Es war ja durchaus nicht unüblich, Tiere an Bord zu haben, ob es ein Hund war, ein Papagei oder eben ein Kater. Also die Tradition, so ein Tier an Bord zu haben, war absolut weit verbreitet. Und das hat ja auch für Abwechslung gesorgt. Das war meistens immer ein willkommener Gast, wenn man seiner Arbeit nachging, wenn der Kater oder der Hund kam. So, dann, das war nett.
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0: Verantwortlich für Düsse-Senn ist der Geschäftsführer von den Schleswig-Holsteinischen Heimatbund, Benjamin Adel und Molfsee.
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Das Wetter für morgen Dienstag, den 19. 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Morgen an Dienstag giftet an frühen Morgen an Welkört Nebel oder Dunst. Zwischen Angeln und Ostholstein trägt Regenwolken af. Über den Dach schuft sich Jümmersmalwetter Wolkenförde Sünn. Blang längere Dröge afschneiden kann dat enkelte Schuhen geben. In de östlichen Landsdelen sind auch Gewitter möglich. Af und to schient auch de Sünn, an mehrsten ob de nordfriesischen Inseln. Die Höchstwerten liegt bei 16 Grad in Westerland bei 19 Grad in Itzhoe. 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Die wiederen Wetterutsichten. An Mitteweg sind viele Wolken anheben und dat giften beten Sünn. Zuerst trägt Regen nach Osten af. In Verlob von den Dach trägt von Westen her af und an Schuren und Gewitter ob, die auch mal kräftig utfallen könnt. De Höchstwerten liegt zwischen 15 und um und bi 20 Grad. De Wind weit schwack bit mortig und frisch tundel mit Böen ut Südwest ob.

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nach fünf. Hallo und willkommen hier bei uns. Neue Woche, neuer Montag, neue Überraschungen, neue Erkenntnisse, neue Mitmenschen, neuer Job. Und ja, wer weiß, was da noch alles auf uns zukommt. Vielleicht ja jetzt, gerade heute, einige neue Hörer hier bei uns, wer weiß. Allen wie immer zu Beginn ein Danke fürs Umschalten hierher. Hier ist der Montag nach fünf und ich bin Herr Mutmüller.

Da stehen sie oben auf der Brücke und schauen nach vorn. Alte, junge, grübelnde, kleine und große. Einer trägt ein T-Shirt mit der Aufschrift "Ich bin's" und eine junge Dame mit Sonnenbrille fasziniert mit Minirock. Sie stehen und schauen und warten. Die junge Dame lächelt. Links hat sie den Fotografen erkannt, dort hinten auf dem Bootssteg. Auch er wartet. Aber im Gegensatz zu den vielen Menschen schaut er in die andere Richtung, ihnen entgegen. Und im Gegensatz zu ihnen sieht er bereits, worauf sie noch warten. Nicht über, sondern unter ihnen wird es auftauchen. Die ersten beugen sich schon weit übers Geländer. Ein Kind streckt die Arme hindurch. Ein Augenblick noch, denn die Brücke ist nicht nur lang, sondern auch breit. Aber gut, dass sie so stabil ist, dass sie sogar die Autos trägt, die hinter ihnen vorbeifahren. Langsam vorbeifahren. Denn es stehen so viele Menschen auf der Brücke, dass die letzten die Fahrbahn glatt mit einnehmen. Längst hat der Fotograf abgedrückt, schon ein paar Mal. Jetzt winkt jemand. Nein, er schwingt sogar sein Taschentuch. Und da, endlich schiebt sich das unter der Brücke hervor, worauf sie so lange gewartet haben, dem sie zuvor von der anderen Brückenseite bereits entgegengeblickt haben. Eine ganze Weile schon. Dem sie zugerufen haben und Mut gemacht haben. Du schaffst es. Du wirst gewinnen. Ja, und nun hat er die Brücke durchquert, hört die Rufe über sich und blickt kurz auf. Sie winken, reißen die Arme nach oben und jubeln. So werden Sieger begrüßt. Und diesen Empfang dürfen sie genießen. Haben sie verdient. Ganz gleich, ob nun beim Radrennen, Wettlauf, beim Ringreiten oder bei diesem Paddelbootrennen. Schön, dass es das noch gibt, sich mitfreuen, Mut machen, zuwinken und jubeln. Nicht für sich, sondern für andere und mit ihnen gemeinsam. Denn auch das brauchen wir. Ein Gemeinschaftsgefühl, etwas, das uns zusammenhält. Und sei es nur beim sonntäglichen Ruderwettbewerb in der Kleinstadt.

som næsten titel en blik ins Jahr 1970. Bewegt sind die Zeiten, bewegt die Menschen und auch die Musik dort. Die überschwängliche Leichtigkeit der 60er Jahre geht über in teils tiefe Melancholie. Mehr als 21.000 Verkehrstote im westlichen Deutschland und eine noch weitaus höhere Zahl von Suizidopfern spricht eine allzu deutliche Sprache. Weltweit vorne an in den internationalen Hitlisten die Gruppe Deep Purple, 1968 gegründet. Ein herausragender Titel bewegt die Menschen 1970 und besser als jeder andere Musiktitel spiegelt er in 10 Minuten Länge Stimmungen, Gefühle, Ängste und Hoffnungen wider. Child in Time. Echter Zeitgeist in viel Musik und wenigen, aber tragenden Worten.

Genau, 17.33 Uhr. Hallo, willkommen noch einmal zwischendurch. Hier ist der Montag nach 5 auf Westküste FM, wie immer, direkt aus dem Gläsernen Studio 1 hier im Zentrum von Heide. Jawohl, gläsern, denn man kann sowohl wunderbar raus als auch reingucken hier. Und auch die Sonne scheint hier zu dieser Zeit immer so ein bisschen durchs Fenster und das ist eine natürlich schöne Sache. Aber nicht nur gucken, auch hören kann man uns natürlich sogar in einem größeren Bereich auf 96,7, 97,6, 98,8 und 105,2 MHz. So, das war's, weiter geht's. Noch bis 18 Uhr hier. Willkommen, ich bin Helmut Müller.

Ja, es gibt sie, diese Tage, an denen die Sonne nicht richtig durchkommt, an denen Dunst und Nebel den Blick in eine weitere Ferne verhindern. Ja, es gibt sie, diese Tage, an denen wir dem Sonntag noch einen arbeitsfreien Montag anhängen möchten. Bei manch einem mag es heute so gewesen sein. Morgens im Bett, den Wecker ausschalten, umdrehen und einfach weiter schlafen. Aber ging ja wieder nicht. Mal wieder nicht. Verplant war der Tag zu großen Teilen mit Arbeit angefüllt und die Momente dazwischen, nein, eigentlich auch keine richtige Erholung, kein Entspannen. Da war dann eher die Hoffnung, vielleicht am Dienstag und wenn da nicht, dann am Mittwoch oder Donnerstag. Doch halt mal, war das nicht in der letzten Woche genauso? Gab es auch da nicht diese Gedanken, diese Träume von freien Augenblicken, Momenten der Freiheit zwischendurch? Und wird es sie nicht auch in der nächsten und in der übernächsten Woche geben? Immer montags, nach dem viel zu kurzen Wochenende? Oder werden sie sich gar mitten in der Woche einstellen? Womöglich am Dienstag oder am Donnerstag? Werden wir die Wünsche nicht auch dort von Tag zu Tag vor uns herschieben? Heute ist Montag. Noch haben wir die Chance für die ganze Woche. Nicht verschieben, nicht vertrödeln. Heute entscheiden, nicht erst nächste Woche. Heute ist Montag und die Woche ist noch lang. Also genügend Zeit vorausschauend einzuplanen. Und wer es nicht mag, wer Planungen hasst, der hat diese Möglichkeit. Es gibt immer wieder Gelegenheiten für ganz spontane Entscheidungen. Hier, jetzt, morgen früh oder übermorgen Nachmittag. Allein entscheiden müssen wir uns und überwinden zu einer Entscheidung.

Und hier die Regatta kurz vorm Regen und 6 Meter überm Flussgrund. Ein Balanceakt. Fast wie auf einem Seil von Kirchturm zu Kirchturm. Wehe, wenn das schief geht. Wehe, wenn wir dabei abrutschen und in diesem Falle das kleine Boot kippt. Nun gut, die 6 Meter bis zum Grund des Wassers sehen wir nicht. Zu trübe ist es, zu unruhig sind die Wellen. Wie im Leben, da läuft auch nicht immer alles glatt. Und selbst unter glatter Oberfläche gibt es oftmals starke Strömungen. Da gehen alle in eine Richtung wie in vollen Fußgängerzonen, wie bei vielen Veranstaltungen, bei denen Meinungen gemacht werden. Ja, richtig, gemacht, nicht anders, auf dem Wasser. Bei trübem Wasser sehen wir den tiefen Grund nicht, über dem wir segeln. Da bleibt uns das Schwindelgefühl verborgen. Und doch, an manchen Stellen gibt es Strömungen, die unser kleines Boot urplötzlich zur Seite werfen können. Im schlimmsten Falle kippen wir um und landen im Wasser. Gut, wenn denn da etwas ist, das uns trägt, das uns vor dem Untergehen schützt. Eine Schwimmweste, ein naher Bootssteg oder Helfer, die in der Nähe sind. Bei der Regatta auf dem Wasser ist es nicht anders als im Leben. Gut, wenn wir auch da nicht alleine sind, wenn wir darauf vertrauen dürfen, dass immer jemand in unserer Nähe ist, der uns hilft.

Wenn 2000 Jahre eurer Zeit vergangen sind, dann will ich wiederkommen und anfangen, hieß es in dem Text. Ja, das war schon wieder der Montag nach 5. Wer mag am nächsten Montag, dann hören wir uns wieder. Dann gibt es eine neue Ausgabe. Bis dahin viele sonnige Tage, viel blauen Himmel, nette Erlebnisse und freundliche Mitmenschen, genügend Kleingeld für einen Kaffee zwischendurch oder die Parkuhr. Zeit zum Innehalten und zum gelegentlichen Abschalten in der Hektik dieser Zeit. Von hier aus jetzt noch einen recht schönen Abend, ihr und euer Helmut Möller. Na, halt. Schnell noch einen Blick auf das Kalenderblatt, nein, auf beide Kalenderblätter. Gestern am Sonntag hieß es, zwischen Freundschaft und Liebe ist der Unterschied, dass die Freundschaft an alles denkt, die Liebe uns aber alles vergessen lässt. Das ist wohl wahr. Und auf dem Kalenderblatt von heute ist vermerkt, für die Welt bist du irgendjemand, aber für irgendjemand bist du die ganze Welt. Ein schöner Satz und dafür gibt's auch eine schöne Musik jetzt noch. Zum Abschluss den Titel schaffe ich gerade noch. Schönen Abend noch und bis zum nächsten Montag. Ihr und euer Helmut Möller. Tschüss dann.

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3: Moin und hallo zu unserem kleinen Festival der besten 666 Hits der 80er Jahre. Mein Name ist Christian Meyer, die Kollegen Carsten Vollbehr und
4: ich bin der Martin
3: Schmeling warten in den Studios an Altenholz und Kiel-Holtenau auf ihre Einsätze. Ich kann nur hoffen, die beiden träumen nicht und verpassen dann ihre Moderationseinsätze, ganz im Gegensatz zu Aber, denn die träumten sich in 1979 zum Charterfolg in 1980 mit I Have a Dream auf unserem Platz 213.

Captain Sensible und What aus dem Jahr 1982, unser Platz 212. Der Bassist der Punkrock-Band The Damned, Raymond Iron Burns, bastelte nebenher Songs, die der Band zu poplastig waren. Dieser ist einer davon. Vielleicht erinnern sich einige noch an den dicken Willem aus Hamburg, der mit der deutschen Coverversion ebenfalls in die Hitparade kam. Allerdings durfte er sich nicht auf die Bühne stellen, weil man Angst um die Tragfähigkeit der Bühnenelemente hatte, und so sang er den Song eben im Liegen. Sah ja auch cooler aus. 1985 brannten die Pet Shop Boys sich auf Platz 211 unserer Hitparade mit den West End Girls. Der Titel thematisiert die damaligen Klassenunterschiede in London.

Musik made in Italy war das aus 1989. Eine für den Jahrzehntewechsel typische Hausnummer. Black Box und Ride on Time, unser Platz 210. Die Vocals in diesem Lied stammen aus Lolita Holloway's Song Love Sensation aus 1980. Und die Verwendung dieser Samples führte zu einem Rechtsstreit und einer späteren allgemeinen Frage über die Praxis des Sampling und der Nutzung bereits veröffentlichter Musik im Dance-Bereich. Wir machen weiter mit einem in den 80ern sehr erfolgreichen Duo. Ihre Art, Musik zu machen, hat Wiedererkennungswert. Eine ganz eigenwillige Synthi-Instrumentierung und dazu die markante Stimme von Annie Lennox. Das charakterisiert die Eurythmics. Sweet Dreams wird auch heute noch häufig im Radio gespielt und in Deutschland erreichte es 1983 Platz 4 und bei uns liegen sie in den Top 666 auf der Position 209.

Madonna mit Papa Don't Preach auf Platz 208. Das ist das, was Heranwachsende gerne immer wieder über ihre Eltern denken, und ich war da bestimmt nicht anders. In dem Lied von Madonna geht es um eine schwangere Teenagerin, die entgegen dem Rat ihres Vaters und der Freunde weder das Kind abtreiben noch zur Adoption freigeben möchte. Bei Sydney Youngblood geht es um Frieden und Einigkeit der Menschen. Im Refrain wünscht sich der Protagonist, dass er die Welt zu einem besseren Ort machen könne, in der es nur Frieden und Gerechtigkeit gibt. Das wird wohl auf ewig ein Wunschdenken bleiben, solange es die Menschheit gibt. Der Text ist schwermütig, aber die Musik dazu geht ins Bein und macht gute Laune. Deshalb habe ich für euch jetzt der Sydney Youngblood aufgelegt mit If Only I Could auf Platz 207.

George Michael. Ja, er kann mehr als nur Last Christmas, I Want Your Sex. Platz 206 aus 1987. Ein Jahr später, 1988, geht es auf den Höhepunkt der Acid-House-Szene zu. Mit dem Studioprojekt des britischen DJs Mark Moore ging es sogar bis in die amerikanischen Dance-Charts. Das hört sich voll nach 90er-Mucke an. Hier ist S-Express und Theme of

für die Italo-Disco eigentlich zu früh. Doch Dolce Vita von Ryan Paris aus 1983, das ist genau diese Musikrichtung, die den Höhepunkt ihrer Welle erst Mitte bis Ende der 80er Jahre erreichen sollte. Ryan Paris hat dieses Stück selbst geschrieben und produziert und hatte damit großen Erfolg. In Deutschland ging es in den Charts bis aufs Treppchen, Platz 3 die höchste Platzierung. Und in den Top 666 der 80er liegt er damit auf der 204. Jetzt zu einem Titel, der es sogar auf die 1 und nicht nur in Deutschland geschafft hat. Es ist der Song zu den Olympischen Spielen 1988 in Südkorea. Entsprechend heißt die Band auch Koreaner und ihr Titel Hand in Hand liegt bei uns auf der 203.

Ich muss mich mal bei unserem Programmchef beschweren. Ich spiele hier einen Musiktitel, den man eigentlich erst nach 22 Uhr spielen sollte. Auf Platz 202 war das eben Michael Jackson mit Dirty Diana aus dem Album Bad. In diesem Titel erzählt Michael Jackson die Geschichte von einem weiblichen Groupie namens Diana. Bevor es zu unserer letzten Platzierung für heute geht, hören wir schon mal in die Sendung von nächster Woche rein.

0: Nächste Woche ist es fast wie in einem Gemischtwarenladen. Pop aus Großbritannien, Deutschland und Italien ist dabei. Die letzte Platzierung für heute ist humoristisch besetzt durch Jürgen von der Lippe. In seinem Lied aus dem Jahr 1987 beschreibt er auf lustige Art und Weise, was alles bei dem morgendlichen Ritual während des und nach dem Aufstehen alles passieren kann. Ich spiele jetzt Guten Morgen, liebe Sorgen mit Jürgen von der Lippe auf Platz 201. Auch heute ist noch ein wenig Zeit bis zum Ende der Sendung und daher spendiert die Musikredaktion noch zwei Titel, die es leider nicht in unsere Hitparade geschafft haben. Es sind U2 mit Desire und Marietta mit Fire and Ice. Carsten, Martin und ich sagen auf Wiederhören, bis nächste Woche.
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0: Ja, das war sehr schön. Moin, liebe Hörer, im Wonnemonat Mai. Naja, so wonnig ist es draußen auch nicht, aber man sagt das ja immer so. Also, da bin ich wieder für Sie hier bei Rock Back the Clock auf Westküste FM. Ich hoffe, es geht Ihnen gut, wie mir zum Beispiel auch. Und ich hoffe auch, dass dieser Opener von eben, von Muddy Waters, auch so gut gefiel. Diesen satten Blues Manish Boy hieß das von Muddy Waters. Was für eine Produktion. Einfach herrlich. Und es fing ja alles mal die Gruppen klein an, auch die Rolling Stones. Aber sie hatten denn früher importiert nach England rüber die amerikanischen Blues-Stücke. Und denen gefiel auch dieses Stück von Muddy Waters gut, dieses Manish Boy. Und wenn Sie genau zugehört haben, eben haben bei dem Lied, dann werden Sie gehört haben, dass Muddy Waters dreimal den Begriff Rolling Stone nahm. Also Rolling Stone hat er dreimal gesungen. Und dann dachten sich da Mick Jagger und Keith Richards, das wäre doch eigentlich ein Bandname. Rolling Stone. Daher also die Rolling Stones. Das wollte nur mal gesagt werden. Bei höheren Außentemperaturen wie zurzeit, dann ziehen wir uns doch alle lieber luftige Kleidung an, wie zum Beispiel dieses hier Short Shorts, also kurze Hosen. Das war mal ein Song damals und der wurde gesungen von den Royal Teens. Und das hört sich folgendermaßen an. Also, die Royal Teens mit diesen Royal Teens, mit den Short Shorts jetzt von dem Jahre 1957. Es ist also ein Old School and Back Track. Bitteschön.
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hier im Studio 2, beim Sender Offener Kanal Westküste, liegt auf dem Plattenteller eine Scheibe mit 45 Umdrehungen. Und das ist eine echte Blues-Scheibe. Sie ist mit der Jefferson Lemon Blues Band und trägt den Titel But I Forgive You Blues. Schöne Nummer, da kann man nicht meckern. Bitteschön.

Ja, der Blues hat es in sich. Der nächste ist aber auch nicht von schlechten Eltern. Alleine dafür lohnt es sich, morgens aufzustehen und da mal reinzuhören. Also, dieser Blues, der ist jetzt gemacht worden von Tom Jones und Jules Holland. Jules Holland ist ein Mann, der hat einen Rissen im Bluesorchester. Das hat es in sich. Also, das Kind hat auch einen Namen und es heißt Good Morning Blues, 1 o'clock jump. Und es geht los.

How do you do? Ja, gut. Also, in den 60er Jahren, noch in Kiel wohnend, schickte mir mal eine amerikanische Brieffreundin eine sehr schöne Schallplatte. Die spiele ich heute mal für Sie, liebe Hörer hier aus dem Studio 2, zu gleich ab. Und die Amerikanerin wohnte da in der Stadt Missoula im Montana-Staat. Die Stadt mit dem Film als Inhalt, nein, Missoula war mal die Stadt in dem Film Die Feuerspringer von Montana. Die Hauptrolle spielte Richard Widmark in der Hauptrolle. So, das war als Grund. Und jetzt zur Sache, Schätzchen. Das Orchester Paul Marriott spielt jetzt Love is Blue. Und das ist der Inhalt der Schallplatte von der Jungfrau aus Missoula. Platte ab.

0: Ja, also sehr schön gemacht. Schön anzuhören. Jetzt werden wir das Gaspedal etwas durchtreten und ein bisschen Fahrt aufnehmen, denn wir werden jetzt mal Rock'n'Roll hören von einem Pumpin' Piano. Der Besitzer des Pianos ist der Killer Jerry Lee Lewis. Er will verreisen und steigt in den Midnight Train to Memphis. Da möchte ich am liebsten jetzt auch mal mit, aber man kann nicht alles haben. Die Fahrt beginnt.
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1: Danke, Jerry Lee. Auf die Ohren bekommen wir nun einen Shuddy, heißt das. Ein Musikstück von L.C. Robinson. Auf der A-Seite der 45er Scheibe steht geschrieben L.C. Shuddy und das hört sich ganz genau so an.

Und so klingt das aus und es fängt gleich das nächste an. Und da ist die Rede von Mr. Preston Epps. Der soll mal gesagt haben, hätte ich bloß Flöte oder sowas gelernt, dann hätte ich doch ein leichtes Instrument zum Tragen, zum Hin- und Herschleppen, zur Probe und zurück. Aber nein, er entschied sich für das Schlagzeug. Das war ja nun viel, viel schwerer und umständlicher, aber das brachte ihm mehr Spaß. Also, er entschied sich also für die Drums und er spielt ja dann ein, was wir uns gleich hören werden, diesen Titel, der heißt Bongo Bongo.

Danke, Pressnaps, für Bongo Bongo. Richtige Musik, liebe Hörer, zur richtigen Zeit, das kann einen schon beeinflussen. Die Stimmung beeinflussen und überhaupt. Und so geht es bei mir aber auch bei einer ganz bestimmten Schallplatte. Genau meine ich jetzt das Stück von Jackie Ross und höre ich das Stück, was Sie auch gleich hören werden, Selfish One heißt es, dann habe ich erstmal das Gefühl, es geht um die Großstadt Chicago. Ist das nicht merkwürdig? Ja, es ist aber so. Also, wenn ich jetzt gleich starten werde, dieses Stück von Jackie Ross, dieses Selfie, dann denke ich wieder an Chicago. Ist das nicht komisch? Also, hoffen wir mal.

Ja, in Chicago. Da war ich auch mal. Das war nicht schlecht. Man nennt sie auch die Stadt Windy City oder die Großstadt am Michigan Lake, Michigan See, ja. Und die Stadt der breiten Schultern. Das sagte man früher von Chicago. Aber El Capone hat sich früher auch da ganz schön wohl gefühlt. Jetzt ist hier einer, der will noch eine Brise mehr Tempo in die Sendung bringen und Schwung in die Bude bringen. Am besten geeignet dafür ist Little Richard mit I Got It. Wetten, das?

Lil Richard mit I Got It. Ich bin gedanklich in meiner Jugend gewesen, wo ich 15, 16, 17 war, wohnte in Kiel, Wieck in der Knorrstraße 20 und hab die Platten mit meinen Kumpels rauf und runter gedudelt. Ja, es war einmal. Jetzt werden wir mal sehen, was ich mit diesem hier mache. Also, gute Songs, gute Nummern wurden und werden immer noch heutzutage gecovert, also von anderen Leuten nachgesungen. So erging es vor allem diesen Chuck Berry mit seinem Titel Memphis. Da hatten viele die Nummer Memphis auf dem Kicker. Und in meiner Sendung Rock Back the Clock habe ich schon viele verschiedene Interpreten hören und singen lassen für sie mit dem Titel Memphis. Aber

Jetzt gibt es einen Mann, der heißt Bill Gibson. Der stammt aus Memphis auch noch und der hat auch dieses Memphis rausgebracht. Und das hört sich so an. Bitteschön.

nicht schlecht, Herr Specht. Sie alle, liebe Hörer, kennen doch das Gitarrenstück Perfidia von den Wrenches, ganz genau. Aber andere Leute wie die Shadows, und hier ist wieder dieser Fall, wo gecovert wurde, die haben auch mal Perfidia gespielt und die haben das nicht schlecht hingekriegt. Hier der Beweis.

Ja, die Shadows, die haben's drauf, immer noch heutzutage. Weil er vorhin so gut war und uns allen gut gefiel. Nochmals Tom Jones mit Jules Holland, diesen Orchesterchef von dem Rhythm and Blues Orchester. Die haben sich mal das Stück von Jerry Lee Lewis vorgenommen, der da erfolgreich seinerzeit sang End of the Road. Und das macht Tom nochmals. End of the Road. Bitteschön.

Als war es Jerry Lee Lewis persönlich. Mann, nicht schlecht. Also, nicht nur für Sie, liebe Hörer, lege ich hier im Studio zwei Platten auf. Auch privat, auch zu Hause zum Beispiel privat, lege ich für mich manchmal Platten auf. Und ganz besonders gerne eine von Bobby Darin, wo es da heißt Beyond the Sea. Das ist sowas von schön. Aber das Schönere wurde nochmal übertrumpft von Jeff Lynne. Der sang das nämlich auch mal. Also hat jetzt Bobby Darin ein bisschen Konkurrenz bekommen mit Beyond the Sea. Und hier starte ich wieder.

Was für ein schönes Lied. Ein richtiger Ohrwurm. Kann man jeden Tag aufs Neue hören. Man wird ihn nie übe. Unsere heutige Sendung, liebe Hörer, starteten wir mit dem Bluesmann Muddy Waters. Jetzt gegen Ende der heutigen Sendung, hier im Mai, nochmal mit dem Stück I Am King Bee. Dieses Stück wurde auch mal von den Rolling Stones nachgespielt, aber der Bassist Bill Wyman von den Stones, der hat die Bassseite so bei dem Stück so längs gezogen. Das hörte sich so toll an. Also hier jetzt nochmal I Am King Bee. Bitte schön mit Muddy Waters. One.

Das ist ganz, ganz tolle Musik. Sie hatten doch vor, Muddy Waters, was wir eben hörten, doch mal erwähnte Bill Wyman von den Rolling Stones. Hier ist auch ein jetziges Mitglied von den Rolling Stones, dieser Ronnie Wood. Er ist noch nicht ganz so lange dabei wie die Anfänger damals, aber der legt jetzt einen Rock'n'Roll hin, dieser Ronnie Wood, eine Chuck Berry-Nummer, Rock'n'Roll Music. Und ich kann nur sagen, hau rein, Ronnie. 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

so schön das heute war. Ja, lass mich doch erst mal. Ja, ist ja gut. Ich wollte nur sagen, Schluss für heute. Der Rausschmeißer für die heutige Sendung wird sein Jerry Lee Lewis mit Rockin' My Life Away.

Ja, liebe Hörer, ich muss jetzt ausblenden. Die Zeit ist gleich rum. Ich wollte nur sagen, es war wieder schön bei Ihnen. Ich habe schöne Sachen hoffentlich rausgesucht. Denke ich jedenfalls. Ich streng mich jedes Mal sehr an, um Ihnen das Richtige zu schicken. Und ich hoffe, dass Sie am dritten Montag im Juni, also nächsten Monat, wieder Zeit für mich haben von 16 bis 18 Uhr hier bei Rock Back the Clock. Ich wünsche Ihnen alles Gute, bleiben Sie gesund und mir treu, Ihrem Memphis Dieter mit Rock Back the Clock. Hey.

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4: Vom 22. bis 29. August findet im Schloss Verhusum das Jubiläumsfestival Raritäten der Klaviermusik statt. Zum 40. Mal präsentiert die traditionsreiche Konzertreihe selten gespielte Werke für Klavier und Klavierduo und hat sich weit über die Region hinaus etabliert. Im Mittelpunkt stehen internationale Pianistinnen und Pianisten, die außergewöhnliche und selten ausgeführte Kompositionen von vergessenen oder wenig gespielten Komponisten sowie bekannten Meistern interpretieren. Zum Programm des Jubiläums gehören mehrere Konzertabende, eine Matinee mit einem Piano-Quiz sowie eine begleitende Ausstellung zu historischen Musikpersönlichkeiten aus der Klavierwelt. Auch ein Filmprogramm sowie Beiträge internationaler Gäste sind Teil des Programms. Der Eintritt erfolgt über den regulären Kartenvorverkauf ab dem 27. April. Weitere Informationen zu Preisen und Programmdetails sind online verfügbar.
5: 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Nervling. 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
6: Am Samstag, den 18.07.2026 um 12 Uhr bis 22 Uhr und am Sonntag, den 19.07.2026 um 11 Uhr bis 19 Uhr gibt es am Schloss Walbeck in Geldern Ritterturniere, Feldschlachten, authentisches Lagerleben mit Gewändern, Feuerküchen und Handwerk, europäische Waren, Musik und Gauklereien und für die Kinder Schmiedevorführungen, Kinderschminken und noch vieles mehr. All das sorgt für eine unvergessliche Zeitreise ins Mittelalter.

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1: Ja, und mit mir, Sascha Baskasek, einen schönen Abend wünsche ich euch heute am 14. Mai 2026. Für mich, für euch vielleicht später. Aber was es für mich auf alle Fälle ist, zumindest bei der Radiofabrik Salzburg, ist es die 700. Folge. Das heißt übrigens auch die 401. Folge bei Tide Radio, wenn ich richtig zähle. Oder die 351. Irgendwie sowas. Ich glaube 350. Sendung. Aber auf alle Fälle die 700. Sendung bei der Radiofabrik. Aber ihr kennt das ja. Ist euch das schon mal aufgefallen? 700. Sendung, das sind so die Stiefmütterchen, Jubiläen. Alle warten auf die 57. Die kommt ja aber erst nächstes Jahr. Und jeder denkt sich, was mache ich da eigentlich? Gut, habe ich mir auch eine längere Zeit gedacht. Ich habe mir gedacht, okay, wir spielen einfach mal wieder ein paar Musikstücke, die schon ein bisschen älter sind, aber ein bisschen häufiger auch hier in der Sendung kamen, weil sie halt zu den Titeln gehören, die ich gerne auch mal spiele. Außerdem gibt es natürlich ganz normal Anime- und Japan-Nachrichten. So, zur Viertelstunde die Anime-Nachrichten, zur halben Stunde die Japan-Nachrichten. Wir haben dann auch noch einen kleinen dritten Teil. Nicht in eine großartige Geschichte, aber ja, ich bin dann mal genauso wie alle anderen. Ich bin dann so total Mainstream und mache das auch sehr stiefmütterlich mit der 700, aber keine Ahnung, was ich bei 57 mache, vielleicht behandle ich die genauso, dann wäre es zumindest gerecht, oder? Naja, jetzt habe ich auf alle Fälle erst nochmal Musik für euch, eine der Musikstücke, die schuld daran sind, dass überhaupt diese Sendung existiert, weil das war einer der Titel, die ich als allererstes gehört hatte, die mich so richtig darauf gebracht, nee, Moment, J-Pop ist mehr als nur ein paar Anime-Openings, Kotoko, Princess Bride.

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0: aus dem Anime-Historia Seiyun waren das die Synchronsprecherinnen Marika Kono, Yuki Nagaku und Rie Takanashi. Da war noch ganz klein und unbekannt. Ich bin ja auch eigentlich Seiyu, zumindest in Japan wäre ich es wahrscheinlich. Jetzt haben wir die Anime-News und andere mit Detektivkonnen mit Schuh und Smack und mehr.
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0: Statt mit dem Detektivkonne, es geht allerdings nicht um die Kinofilme, sondern um die Episoden, und zwar um die Detektivkonne-Episoden bei Crunchyroll. Und ich weiß nicht warum, irgendwie hat Crunchyroll sich gedacht, hey, lass uns doch einfach mal 129 Detektivkonne-Episoden auf Deutsch entfernen, und zwar darunter die Folgen 255 bis 333, also noch die RTL2-Folgen und dann auch noch die jüngsten Episoden, 484 bis 533, die sind ja überhaupt erst vor einem halben Jahr auf Crunchyroll rausgekommen. Was da genau los ist, weiß ich jetzt nicht. Ob es irgendwelche Probleme gibt mit irgendwelchen Stimmen oder Copyrights oder sowas. Vor allem, wo die bei Prime Video noch zu sehen sind. Und ich glaube auch nicht, dass es sein kann, dass Crunchyroll plötzlich die Lizenz an Conan verloren hätte. Das wäre ein bisschen sehr merkwürdig. Immerhin ist das ja die Lizenz, die sie noch von KZ bekommen haben damals. Das Interessante ist ja auch vor allem, dass sie auch die aktuellen Episoden im Originalton mit Untertiteln im Programm haben, ab Folge 1078, und von daher ist es ein bisschen merkwürdig. Ich glaube auch nicht, dass das was mit der... vielleicht hat das was mit der HD Master zu tun, die dann herauskommt, aber das sind ja auch nicht die Folgen, die entfernt wurden, das sind die Folgen davor, wo jetzt dann die HD Master rauskommt. Und warum sollte man dann die Folgen vor allem auf Crunchyroll entfernen? Die waren ja schon HD. Irgendwie sehr merkwürdig alles.
1: Ja.
0: Bei Studio Ghibli gibt es eine Veränderung in der Spitze, und zwar gibt Präsident Hiroyuki Fukuda seinen Posten abermals ab. Das hat er schon ein paar Mal gemacht. Als Nachfolger ist nun der bisherige Vorstandsleiter Kenichi Yoda vorgesehen. Man muss dazu allerdings sagen, dass das schon ein paar Mal passiert ist, dass da hin und her geswitcht wurde, und meistens war es dann so, dass der neue CEO dann nicht so viel gebracht hat, und deswegen kam plötzlich dann doch wieder. Ja, Fukuda.
1: Ja?
0: Wir kommen zu einer traurigen Mitteilung, und zwar eine sehr traurige Mitteilung. Der Komponist des bekannten Lupin the Third Theme Songs, das kennen wir ja, Yuki Ono, der auch übrigens so manches andere komponiert hat, ist im Alter von 84 Jahren vorgestern verstorben. Laut Skyword und auch laut den ganzen anderen Newsseiten verstarb er in seiner Familie. Genauere Angaben wurden allerdings dazu nicht gemacht. Und dann haben wir auch noch eine Geschichte von Mitsuhisa Ichikawa, der ist der Gründer von IG Port und Präsident des Studios Production IG, das kennt man ja, das hat sehr viele bekannte Animes rausgebracht. Der sagt, es ist ein bisschen ein Problem, ja, sie haben da gerade irgendwie so eine Art Bubble, aber auch nicht so ganz Bubble, aber das Problem ist halt, sehr viel Geld kommt aus dem Ausland rein. Das sorgt aber dafür, dass es nur zu bestimmten Animes geht. Dadurch haben einige fast kein Geld, sehr viele andere sehr viel Budget. Manche Animes müssen ja wirklich wegen Budgetproblemen derzeit pausieren. Und sie haben auch ein Problem mit der Nachwuchsförderung. Und im Endeffekt wird auch niemand so wirklich das Anime zu sehr aus international werden, oder?
1: Ja.
0: Naja. Kommen wir zum Thema Nacht, besser gesagt. Heute Nacht droppte ein Video, das sofort für hunderte Reactions von Videos sorgte, gefühlt. Also zumindest die Großen haben alle reacted. Shurinhead hat nämlich reacted auf Hasan Pikers Reaction zu ihrem Video zu Pragmata, wo er ja irgendwie 3 Minuten auf Fame mal hatte bei ihr, und das dann gleich bei ihm für ein großes... Also ganz ehrlich, wenn er kein Male Feminist wäre, ich glaube, der würde gecancelt werden, wie nichts Gutes. So wie er abgegangen ist. Sie als Guna-Material bezeichnet für 38-jährige Fortschanner, ja. Wo ich mir denke, ja Gott, die ist nur 3 Jahre älter als sie. Aber das Krasseste ist ja nicht, dass sie das reacted hat, sondern sie hat... Also, wir warten jetzt alle nur noch auf ihr erstes VTuber-Model, weil sie hat jetzt mit Smack Elana zusammen reacted, wo ich mir dachte, okay, da fehlt nur noch die Reactions von Hero High, der kam 2 Stunden später, von Rev kam einen Tag später. Ich weiß nicht, ob Kirschen schon reacted hat, und Filian ist ja leider derzeit auch nicht aufzufinden. Aber macht irgendwie komischerweise, gibt es plötzlich so schöne Graffitis von Fillion is Lost in New York, in Los Angeles. Und man fragt sich, wer hat das da gemacht? Einige glauben, es ist ein Publicity-Stunt von ihr. Andere sagen sich einfach nur, nee, da hat ein Fan das gemacht. Währenddessen gibt es andere, die sich über eine Seite beschweren, eine Soundboard-Seite, die ernsthaft einfach mal von vielen Leuten, ich habe geguckt, von mir nicht, ich bin nicht wichtig genug, von vielen Leuten ihre Stimmen genommen hat und dann zu, ja, geklaut hat. Das geht natürlich gar nicht. Wenn man nicht seine Stimme freiwillig für AI zur Verfügung gibt, dann ist die halt auch tabu für AIs. Und währenddessen ist die Copycatterin von Shy Lily wieder aktiv, diesmal als Sumi und auch noch mehrere weitere Namen, die sie gibt. Und irgendwie Bau wird gerade gecancelt, weil sie ja angeblich in einer Beziehung mit mehreren Leuten ist. Wo ich mir denke, wenn es consensual ist, I don't care, wie viele Leute sich irgendwie da in einem Bett rumtummeln. Wie gesagt, solange es consensual ist und alle auch wissen, was sie tun.

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1: Und am Mikrofon ist Sascha Baskasirk. Hier sind die Japan News. Konnichiwa. Neue Fraktionen bilden sich in der LDP. Loch in Dampfleitung in Mihara AKW. Und eine Teenagerin wurde in einen Schrank eingesperrt. Eigentlich sind seit einem Jahr die Fraktionen in der Liberaldemokratischen Partei aufgelöst. Das waren die Flügel der Regierung, die jeweils einen bestimmten Spitzenpolitiker oder Politikerin unterstützten. Und insbesondere Japans Premierministerin Sane Takaishi gehörte ja seit vielen Jahren keiner Fraktion mehr an. Jetzt zeichnet sich aber ab, dass es eine neue parlamentarische Gruppe innerhalb der LDP geben wird, die sogenannte National Strange Study Group. Anders als früher ist es aber eher eine Art Zusammenschluss der Kabinettsmitglieder, denn in diesen Gruppen sollen neben Takaishi dann auch Taro Aso, Chinjiro Koizumi, Toshimitsu Moteki und Takayuki Kobayashi prominente Rollen haben, also quasi die gesamte Führungsspitze der Regierung. Ist aber auch nicht die einzige Pseudo-Fraktion, die sich derzeit bildet. Auch andere prominente Politiker beginnen derzeit eigene Gruppen zu bilden und insbesondere die vielen Neumitglieder des Unterhauses von der LDP, um sich zu scharen. Und ehe jemand denkt, das wäre nur so eine Gruppe von Freunden, wer Teil dieser Gruppen sein will, der muss sogar Mitgliedsgebühren zahlen, so 300 Yen pro Monat. Ja. Sane Takaishis Beliebtheit bei den Japanern ist nebenbei weiter hoch. Zwar ist sie noch nicht mehr auf dem Allzeithoch von 67% nach der neuesten NHK-Befragung, aber mit 61% hält sie sich noch immer locker auf der Podiumsposition unter allen Regierungschefs der westlichen Welt. 23% lehnen laut der Umfrage Takaishi ab, meistens da sie Wähler einer anderen Partei sind. Wette, von denen Donald Trump oder auch Friedrich Merz nur träumen könnte, nicht einmal unter den eigenen Anhängern, dass er seine Mehrheit für sich haben. Von Kiers damals reden will, lieber gar nicht erst, oder? Aufgrund eines Lochs in einer Dampfleitung ist Reaktor 3 des Mihara Atomkraftwerks Komplex am 8. Mai heruntergefahren worden. Laut Kansai Electric Power wurde bei dem in Fukui befindlichen Reaktor aus dem Risse im Turbinengebäude gefunden, die jetzt näher inspiziert werden sollen. Das Loch in der Dampfleitung war dabei im sekundären Turbinenbereich. Der ausgetretene Dampf war nach Aussage von KEPCO deswegen nicht radioaktiv kontaminiert und das Leck sei auch mittlerweile unter Kontrolle. Reaktor 3 ist mit mittlerweile 45 Jahren halt älter, einer der ältesten Reaktoren Japans, der ja immer noch am Netz ist. Um Öl zu sparen, gehen japanische Verpackungshersteller derzeit einen besonderen Weg. Sie verzichten auf Farbe bei ihren Verpackungen. Durch die Umstellung auf Monochromdruck werden bis zu 60% an Farbe gespart, so Taishi Food. Durch die Ölknappheit wegen der Hormuz-Sperre steigen derzeit die Preise für ölbasierte Produkte in Japan stark, darunter auch Tinte. Die Eltern und der große Bruder einer Teenagerin sind von der Polizei in Tokio verhaftet worden. Sie sollen das Mädchen über mehrere Tage lang in einem engen Schrank eingesperrt haben, um sie zu disziplinieren. Und außerdem sollen sie ihre Hände und Füße mit Handschellen aneinander festgebunden haben, damit sie sich nicht groß bewegt. Der Fall kam ans Licht, als die Child Welfare-Mitarbeiter bereits gegen die Eltern wegen bestehender Beschwerden ermittelten. Doch bevor es halt zu einem Hausbesuch kam, da kam dann diese aktuelle Tat ans Licht. Ja. Das Obergericht von Osaka hat Hiroshi Nakata, den Chef der Yakuza-Clans Yamakengumi, für nicht schuldig am Tod eines rivalisierenden Mafia-Mitglieds befunden und so das Urteil des Distriktgerichts von Kobe bestätigt. Nach Ansicht der Richter ist es nicht erwiesen, dass es der 67-Jährige war, der die tödlichen Schüsse auf den 51-Jährigen vom Yamaguchi-Gumi abgab, auch wenn die Ankläger mit Hilfe von Videoüberwachungsbildern versucht hatten, die Bewegungen von Nakata an den Tag nachzuzeichnen. Nach zwei Freisprüchen ist es unwahrscheinlich, dass der Fall noch einmal vom obersten Gerichtshof in Tokio aufgegriffen wird. Ja. Im japanischen Unterhaus wird nebenbei derzeit über ein Gesetz

werden in Kyoto und Hiroshima, 25 Grad in Tokio und auch im Norden mit 21 Grad in den Sapporo einigermaßen warm. Ja, und so bleibt es dann auch. Sapporo hier 21 Grad, auch am Samstag 26 Grad in Tokio. 29 Grad soll es in Kyoto geben, das reißt ja schon fast die 30 Grad an in Osaka. In Fukuoka 26 Grad, das ist ein bisschen kühler im Westen. Einige Wolke im Norden bei 17 Grad dann am Sonntag auf Hokkaido. Im restlichen Land weiterhin noch schön sonnig, die Temperaturen bleiben auch so um die 25 Grad in Sendai, 27 Grad in Hiroshima zum Beispiel. Der Montag dann immer noch wolkig im Norden und das sorgt dafür, dass es in Kushiro kalt wird. 10 Grad nur. Sapporo allerdings noch mit 21 Grad. 31 Grad. Dagegen schaffen Kyoto und Tokio die ersten 30, die ich auf der Liste sehe. Und auch im Westen immer noch warm. 27 Grad. Und das bleibt es auch. 32 Grad sogar in Tokio am Dienstag. Etwas nieseln kann es im Norden bei 16 Grad. Auch am Mittwoch noch. Und im Süden bleibt es, ja, da wird es wolkiger. Kleine Schauer könnte es in Hiroshima geben, hier laut der Karte mit 24 Grad. Es wird auch etwas kühler, nur noch 27 bis 28 Grad im Maximum. Und am Donnerstag ist dann in fast ganz Japan verregnet und da gibt es echt einen Temperatursturz bei nur noch 20 Grad in Tokio.

Tirano war das mit dem Moonstar und jetzt kommt ein Reh aus Nara. Ja, ich tue es euch an. Hier ist Shirai Rayo Days

0: Na, wie viele Leuten habe ich jetzt schon mit der Brain Damage oder Brain Rot verursacht mit diesem Titel? Keine Ahnung, ich weiß, dass er bei manchen Leuten gleich für... warum? Oh Gott. Ja, er war sehr triggering. Damals hat er an mich rausgebracht. Wenn ich dann denke, weiß ich noch alles so... Also ich kann mich ja vor allem an die ganzen Animes, auch die älteren, erinnern, weil, ich meine, wie gesagt, 700 Folgen gibt es jetzt hier von Ecken Dipper. Mit dieser Folge kann man sich ja, ich kann mir das auch kaum vorstellen, 700, es fühlt sich ja nicht so an, das ist ja das. Weil wenn man das einfach jede Woche macht, dann ist das so in einem Flow drin. Es interessiert dann auch keinen, dass es heute Feiertag ist. Who cares? Also ich habe noch nie, da, ich habe irgendwie, glaube ich, die Hälfte der Feiertage mitgenommen, weil einfach die immer am Donnerstag sind. Oder halt irgendwie, irgendwas direkt bei Donnerstag war, bei die sich in der Woche bewegen. Immer wieder. Aber so ist das halt. Nee, aber es fühlt sich halt nicht so an. Auch von der Musik her nicht, weil ganz ehrlich, man hat jetzt ja wirklich gemerkt, das war jetzt ein Musikstück, der was, Moonstar ist älter als Eggman Nippon Air. Der Titel jetzt eben dann danach war von vorletzten Jahr. Es ist kein großer Unterschied so von der Art, wie Musik gemacht wird in Japan seit ungefähr 30 Jahren. Was mir gefällt, weil ich mag die Musik, wie sie gemacht wird in Japan seit 30 Jahren. Ja, aber man fragt sich trotzdem, ja, was hat sich eigentlich verändert? Was hat sich verändert in der Sendung? Also in den letzten Jahren ja eigentlich nicht so viel, oder mehr? Sie ist irgendwie sehr, ja, sie ist sehr gesettelt, indem sie funktioniert, habe ich so mittlerweile das Gefühl. Weil am Anfang, ich weiß noch, die ersten Sendungen, da haben wir noch Themensendungen gehabt, die irgendwie überhaupt nicht klappten. Und dann hatten wir noch nicht mal Nachrichten, dann hatten wir Nachrichten mal auf Englisch für über ein Jahr und so. Wir hatten noch keine Jingles und nichts. Ja. Und mittlerweile haben irgendwie alle, die mit dieser Sendung zu tun hatten, außer mir eine Wikipedia-Seite. Außer mir. Aber gut, wenn Plankton keine kriegt, kriege ich auch keine, so ist das halt. naja. Ich habe aber auch noch was hier bekommen. Beziehungsweise mir hat, also ich war bei der Ki-Ai und da hat dann jemand mir nicht ins Mikrofon reingesprochen, weil ich war mal wieder so, ich habe die SD-Karte nicht im Aufnahmegerät gehabt. Wenn ich jetzt dann zur Dokumi fahre, da passe ich natürlich darauf auf, dass ich alles mit habe. Ja, Dokumi ist durch. Also Dokumi gibt es auf alle Fälle. Hoffentlich dann auch ohne SD-Problem, aber pass ja auch auf. Nee, aber ich habe jemanden dann bei der Ki-Ai erwischt. Den durfte ich interviewen kurz. Der hat kurz seine 40 Sekunden dazu erzählt, was er denn dazu hält. Das ist, ja, schon 700 Sendungen von Acme Nippon Airs. Und ich finde, da hören wir doch einfach mal rein, oder? Was fällt dir ein zu 700 Folgen von Acme Nip on Air? Bei mir Olli von der Ki-Ai.
1: Ja, so alt wird keine Sau. Also ganz, ganz großartige Leistung. Ich finde das wunderbar, dich auch immer wieder hier zu sehen. Das sind ganz fantastische Gespräche, die wir führen. Das macht sehr, sehr viel Freude und ich hoffe, dass das noch weitere mindestens 700 Veranstaltungen werden.
0: 700 weitere Folgen? Oh mein Gott. Das wären ja 30 Jahre dann insgesamt. Da sage ich dir.
1: Ja, da werde ich auch gerne wieder dir ins Mikrofon sprechen. 30 Jahre weiter. Warte mal, da bin ich 80.
0: Da wird das dann schon ein bisschen anders klingen.
1: Ja, ganz genau.
0: Naja, gut, also nicht 30 Jahre später, sondern 15 Jahre später werden die 1400. Ich habe ja nur die 1000 als Ziel, so ein bisschen, aber nee, 1400 habe ich noch nicht auf dem Plan. Wie bin ich da eigentlich? 70? Ob man dann überhaupt noch das hinkriegt, hier die in Computer zu bedienen und so. Naja. Was mich aber vor allem freut, ist, dass seit 700 Folgen Leute da irgendwie zuhören und vielleicht nicht immer dieselben. Wobei ich weiß, dass manche Leute auch nachhören, eben nicht auf Spotify, weil da irgendwie die Hälfte jetzt schon weg ist wegen neuen Copyright-Regeln, aber auf den anderen Plattformen und das freut mich. Aber danke auch mal. Ich freue mich nämlich auch, wenn ihr nachhört oder zuhört oder so, wenn man Feedback bekommt, weil man kriegt nicht so viel Feedback im Radio, ob etwas gut oder schlecht war. Und da ist es immer schön, wenn man das dann zumindest mal auf den Veranstaltungen hört und man weiß, okay, die oder der Person hat zumindest ein paar Mal in der letzten Zeit die Sendung gehört. Frag mal, wie war's denn? Naja. Was finden wir denn eigentlich noch ein? Muss ich noch Zeit finden? Nein, muss ich nicht. Ich muss Ihnen diesen Titel ansagen. Aus dem Anime Stelvia. ein schöner Titel. Dear My Best Friend von Angela.

die Sendungstitel ausgespielt werden. Auch wenn sie fast 5 Minuten lang sind. Ja. 4 Minuten 52. Minus ein paar Sekunden wegen dem Ende. So, ich hoffe, das war jetzt stiefmütterlich genug behandelt, die Folge 700. Sie war sehr wie jede andere Eggman-Nippon-Air-Folge. Also fast komplett so wie jede andere Eggman-Nippon-Air-Folge. Aber so ist das halt auch. Mal ganz ehrlich, in einem halben Jahr ist dann sowieso schon wieder, das ist dann 15. Jahresjubiläum. Das ist so, das war für mich noch nie so wichtig. Wobei man sagen muss, einige der Jingles stammen von der, da muss man sich vorstellen, einige der Jingles, die hier laufen, stammen von der 75. Sendung. Da wurden sie damals gemacht, laufen bis heute. Funktioniert auch bis heute. So viel hat sich wirklich nicht geändert. Stimmt, damals die 75. Sendung war sehr, war wohl einiges gemacht. Und bei der 100. aber dann, ich glaube bei der 200. nicht so viel, bei der 250. gar nicht groß was. Nee. Keine Ahnung. Wobei doch bei der 250. wurde viel gemacht, stimmt. Kann man alles nachhören. In der cba.media zum Beispiel oder aber auch auf vielen Plattformen für Podcasts, die nicht Spotify heißen. Oder man wartet einfach auf die nächste Sendung, auf Folge 701. Die ist in einer Woche und das ist in einer Woche am 21. Mai 2026 für Radiofabrik Salzburg-Hörer. Für die Hörer von Lübeck FM am 23. Mai, am 25. Mai. Für die Hörer bei Westküste FM, bei Tide Radio ist es dann am 27. Mai der Fall. Und am 28. Mai, da hört man uns in Kiel, bei Kiel FM, genau. So, ich darf fürs Hören, ich bin Sascha Pascasek, das war Folge 700 von Acme Nippon. Es kommt auch noch ein schönes letzter Titel hier, und zwar von Rie Kujimi als Louis Lee, The Zero. Ja, Two Moons. Ich sage tschüss, baba, vielen Dank fürs Hören, bis nächste Woche und ciao.

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3: Am Pfingstsonntag und Pfingstmontag lädt die Braker Windmühle zum Mühlenfest unter dem Motto Entdecke, wo Geschmack zu Hause ist. Besucherinnen und Besucher können erleben, wie in der historischen Mühle Bio-Vollkornschrot hergestellt und anschließend nach traditionellen Methoden Brot gebacken wird. Rundherum gibt es ein Rahmenprogramm mit Live-Musik, Angeboten für Kinder und kleinen Überraschungen. Der Eintritt kostet 2 Euro für Kinder und 6 Euro für Erwachsene, inklusive Brotgutschein.
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3: Am Samstag, den 16. Mai, lädt die Tourismuszentrale St. Peter-Ording um 19 Uhr zu einem Vortrag der Deutschen Gesellschaft zur Rettung Schiffbrüchiger ins Dünhus auf der Erlebnispromenade ein. Unter dem Titel »Ein Vormann erzählt« gibt ein ehemaliger Vormann spannende Einblicke in die Arbeit der Seenotretter auf Nord- und Ostsee. Im Mittelpunkt des Vortrags stehen die Organisation der Rettungsstation, der Ablauf von Einsätzen sowie die täglichen Herausforderungen auf der See. Der Einlass beginnt um 18.30 Uhr, der Eintritt ist mit Gästekarte frei. Am Freitag, den 22. Mai, laden die Chöre Gospeling Souls aus Hademarschen und Crossline, Gospel und Moor um 19.30 Uhr zu einem gemeinsamen Gospelkonzert in die St. Jürgenkirche in Heide ein. Die Besucher erwartet ein abwechslungsreicher Konzertabend mit klassischen Gospelstücken, modernen Pop-Arrangements und stimmungsvollen Chor-Highlights. Beide Ensembles präsentieren zunächst eigene Titel aus ihrem Repertoire, bevor sie gemeinsam als großer XXL-Chor ausgewählte Songs aufführen. Die Gospeling Souls und der Heider Gospel Chor, Crossline, Gospel und More zählen zu den bekannten Gospelchören der Region und stehen für mitreißende Musik, starke Stimmen und emotionale Konzertmomente. Der Eintritt ist frei, um Spenden zur Unterstützung der Chorarbeit beider Chöre wird gebeten. Am Donnerstag, den 21. Mai, lädt die Fachhochschule Westküste von 15.30 Uhr bis 17.30 Uhr zum Zukunftstag Westküstencampus nach Heide ein. Die Hochschule öffnet ihre Türen für alle Interessierten und gibt spannende Einblicke in Themen wie Energiewende, künstliche Intelligenz, Tourismus der Zukunft sowie neue Formen des Arbeitens und Lernens. Anlass ist zugleich die Eröffnung des neuen Mehrzweckgebäudes auf dem Campus, das zusätzliche Räume für Lehre, Forschung und Projekte schafft. Besucherinnen und Besucher können zahlreiche Mitmachangebote ausprobieren. Virtual Reality Brillen ermöglichen digitale Reisen und Einblicke in den Neubau. Drohnenprojekte und Flugdemonstrationen zeigen moderne Einsatzmöglichkeiten der Technik. Mobile 3D-Drucker machen sichtbar, wie digitale Ideen direkt vor Ort entstehen, während Experimente zur Energiegewinnung spannende Einblicke in die Energiewende geben. Der Eintritt ist frei, eine Anmeldung ist nicht erforderlich. Veranstaltungsort ist die Fachhochschule Westküste.

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3: Hallo, mein Name ist Maike Seeger. Ich bin die Leiterin des Trio-Chores aus Kiel und ich freue mich sehr darauf, am 14.06. in meiner Heimatstadt Heide ein Benefizkonzert für die Orgel der St. Jürgen-Kirche zu veranstalten. Beginn ist um 16 Uhr, der Eintritt ist frei und wir freuen uns über eine Spende.

0: Mein Name ist Rüdiger Otto von Brocken. Ich bin Vorsitzender des Kulturkellervereins in Husum und möchte Sie als solcher auf eine Veranstaltung aufmerksam machen, die dort am 23. Mai 2026 über die Bühne gehen wird. Unser Gast ist kein geringerer als Manfred Maurenbrecher, Liedermacher, Autor, politisch wacher Kopf. Und sein Programm heißt Vielleicht, Vielleicht. Die Veranstaltung beginnt um 20 Uhr. Einlass ist bereits um 19 Uhr. Und Karten gibt es in der Schlossbuchhandlung, schräg gegenüber vom Spielort Kulturkeller im Schlossgang 7.
1: Am Freitag, den 15. Mai, lädt die Tourismuszentrale St. Peter-Ording um 15 Uhr zu einem Figurentheater mit dem Theater Wolkenschieber ins Dünhus auf der Erlebnispromenade ein. Gezeigt wird das Stück Es kam aus Übersee, eine Leuchtturmgeschichte über Fremdsein, Freundschaft und das Aufeinandertreffen unterschiedlicher Lebenswelten für Kinder ab 4 Jahren. Im Mittelpunkt steht der Leuchtturmwärter Martinsen, dessen ruhiges Leben auf einer kleinen Insel plötzlich durcheinander gerät. Als eine geheimnisvolle Kiste mit Luftlöchern aus Übersee angespült wird, mit ihr kommt der Hüpfer auf die Insel und verändert das Leben der Bewohner grundlegend. Das Figurentheater wird mit Tischfiguren und Musik inszeniert. Mit dabei sind unter anderem die Lachmöwe Lolita, drei Blumen sowie ein Erzähler, der durch die Geschichte führt. Die Veranstaltung ist mit Gästekarte kostenfrei.

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